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2: Mit Sebastian Pasotti. Im französischen Evian hat der Gipfel der 7 großen westlichen Industrienationen G7 begonnen. Bei dem Treffen wird es vor allem um das neu ausgehandelte Rahmenabkommen zwischen den USA und dem Iran gehen. Virtuell sei die Vereinbarung bereits von beiden Seiten unterzeichnet, so US-Präsident Trump. Der Iran bestätigte das. Am Freitag solle dies auch auf Papier erfolgen. Ebenfalls bis Freitag soll nach Trumps Worten auch die Straße von Hormuz komplett geöffnet sein. Beobachter halten das wegen der vielen Seeminen aber für unrealistisch. Die EU hat Beitrittsverhandlungen mit der Ukraine und Moldau begonnen. In Luxemburg ist am Abend der erste Verhandlungsabschnitt eröffnet worden. Dabei müssen die beiden Länder nachweisen, dass ihre Rechtssysteme, der Grenzschutz und die Polizei den EU-Standards entsprechen. Im Fall der Ukraine rechnen Beobachter in Brüssel nicht mit einem Beitritt vor Mitte des nächsten Jahrzehnts und definitiv nicht vor einem Ende des russischen Angriffskriegs. Das ist wichtig für Passagiere. Das Europaparlament hat neuen Fluggastrechten in der EU zugestimmt. Es bleibt dabei, dass Passagiere ab 3 Stunden Verspätung Anspruch auf Entschädigung haben. Neu ist unter anderem, bei der Online-Buchung muss der Preis inklusive Handgepäck klar erkennbar sein. Und Familien sollen Sitzplätze für minderjährige Kinder ohne zusätzliche Kosten nebeneinander reservieren können. In der Potsdamer Innenstadt muss heute eine Weltkriegsbombe entschärft werden. Der Blindgänger wurde vergangene Woche bei Bauarbeiten in der Leipziger Straße entdeckt. Etwa 6.500 Menschen müssen heute Morgen ihre Wohnungen verlassen. Im Sperrkreis befinden sich unter anderem auch der Landtag, mehrere Ministerien, das Museum Barberini, das Freizeitbad Blue und der Hauptbahnhof. Hier sollen gegen 8:30 heute Morgen die letzten Züge halten. Der Streit um die nächtliche Schließung des Görlitzer Parks geht weiter. Anfang des Monats hatte das Verwaltungsgericht entschieden, dass der Park nachts offen bleiben muss, denn nicht der Senat sei zuständig, sondern der Bezirk Kreuzberg. Nun geht der Senat dagegen vor. Er hat Beschwerde beim Oberverwaltungsgericht eingereicht. Wann dieses Gericht entscheidet, ist offen. Bei der Fußballweltmeisterschaft hat Europameister Spanien gegen Kap Verde überraschend nur 0:0 gespielt. Auch Belgien kam nicht über ein Unentschieden hinaus. Das Spiel gegen Ägypten endete 1:1. Ebenfalls 1:1 spielten Saudi-Arabien und Uruguay und Iran und Neuseeland trennten sich in der Nacht 2:2. Und soweit das Neueste aus der Flux FM Nachrichtenredaktion.
3: Dankeschön. Mit Blick aufs Wetter gibt es jetzt nicht wirklich viel Überraschendes, außer dass es heute insgesamt trocken bleiben soll. Wenn auch insgesamt etwas mehr bedeckt. Davon sieht man aktuell nicht so viel. Es sieht gerade eigentlich relativ freundlich aus. Das kann in den nächsten 2-3 Stunden auch noch so weitergehen. Für den restlichen Tag soll es dann aber größtenteils eher so bewölkte Himmel geben, beziehungsweise einen bewölkten Himmel. Das Ganze bei maximal 22 Grad. Wir sind aktuell noch bei ziemlich frischen 10 Grad. Für morgen sieht es dann ähnlich aus, bei maximal 24 Grad, am Donnerstag schon 28 Grad, dann wieder mit etwas Niederschlag und dann wird es temperaturtechnisch über 30 Grad geben für die nächsten Tage, aber zum Teil auch immer wieder mit Regen verbunden und das heißt bei diesen Temperaturen dann richtig schön Sauna.
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4: Wir wünschen euch einen schönen Start in diesen Dienstag. Es ist 6:04 am Mikrofon. Marius Legowski
3: und Sascha Schlegel. Auf geht's in diesen 16. Juni. Und das hier sind die Killers. Run for Cover. Guten Morgen.
4: Moin.

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0: Ach, ich bin Fan. Sie selber sagen, Sie kreieren Musik bzw. Safe Spaces mit Musik. Kreieren Sie die Band aus der Schweiz um Jorina Stramm. Softloft heißt die Band und ich habe sie jetzt in meinem Leben, glaube ich, schon dreimal gesehen, habe es keines Mal bereut und werde es, glaube ich, auch am 14. Oktober nicht bereuen, wenn sie im Lido spielen. Das waren Softloft hier auf Berlin. Große Empfehlung meinerseits mit ihrem Stück Chord um 6.23 Uhr.
1: Sascha, gestern gab es ja was zu feiern bei der Berliner S-Bahn, eine neue Linie, die S15. Ja. Und du hast groß angekündigt, dass du bei der ersten Fahrt dabei sein wollen würdest. Und zwar um 11.57 Uhr. Gestern Mittag ist der erste Zug losgefahren. Und warst du dabei?
0: Ich war nicht bei der ersten Fahrt dabei, aber ich war am Nachmittag bei einer Fahrt dabei, die jetzt auch gar nicht mal so lange gedauert hat.
1: 5 Minuten habe ich gelesen, vom Wedding bis zum Hauptbahnhof direkt durch. Und wie
0: war's? Aber ich dachte mir, eigentlich ganz praktisch, weil wenn ich sonst zum Hauptbahnhof müsste sozusagen, muss ich quasi mit der M10 von meiner Station Eberswalder Straße mit der Tram fahren sozusagen. Ist manchmal auch ein bisschen ungenau, weil die M10 manchmal auch nicht kommt oder so. Deswegen bin ich fast schneller, als wenn ich quasi von Eberswalder Straße kurz bis Schönhauser fahre, bis Gesundbrunn und dann in die S-Bahn umsteige.
1: Du bist also einer dieser Menschen aus dem Berliner Norden, die jetzt voller Begeisterung sind dafür, dass wir nach 8 Jahren plus Bauzeit, also 8 Jahre hat es länger gedauert, diese Bahnstrecke zu bauen, jetzt im Norden unterwegs sein können.
0: Ich weiß nicht, ob ich jetzt voll begeistert bin, weil am Ende spare ich 2 Minuten und muss 3-mal umsteigen im Vergleich zu einmal fahren oder beziehungsweise einmal umsteigen und quasi unsicherer durchfahren. Das ist doch was, das stimmt. Aber ja, ansonsten war es jetzt nicht so spektakulär.
1: Dann kannst du jetzt nochmal bis 2039 circa warten, bis dann der Zug auch noch direkt bis zum Potsdamer Platz durchfährt. So lange soll es nämlich dauern, bis der nächste Bauabschnitt fertiggestellt werden wird.
0: Dann bin ich 54. Ja, fast so bei einem Rentenalter kann ich dann vom Norden bis zum Süden fahren, wenn ich dann noch ein paar
1: Tage habe. Super, den ganzen Tag, dann hast du ganz viel Zeit, kannst du immer hin und her pendeln.
0: Sehr schön. Frage an dich. Bist du irgendwie im Game of Thrones Universum unterwegs? Hast du irgendwas mal dazu geschaut?
1: Ich habe genau eine Folge von Game of Thrones gesehen. Die berüchtigte Folge mit der Bluthochzeit.
0: Ich kenne die nicht mal.
1: Das ist genau das Richtige jetzt für 6.25 Uhr morgens. Das Thema Bluthochzeit und Game of Thrones und Sex und Gewalt. Aber die Serie ist für sehr viele Menschen ein absolutes Meisterwerk.
0: Ja gut, wir werden uns gleich diesem Thema nochmal widmen, beziehungsweise so einen kleinen Ableger House of Dragons. Aber dazu dann gleich mehr nach Astro Gilberto und vorher hier noch die Wombats.

0: Hallo, hier ist Svenny und ich wünsch mir von Queen Another One Bites the Dust. Der geht raus an Eddie, ich vermiss dich. Du warst einer der besten Hamster, die ich je hatte. Eddie, rest in peace.
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0: Astrud Gilberto mit Agua Bebe. Ach, das ist so ein toller Klassiker hier zum Start an diesem Dienstagmorgen um 6.32 Uhr.
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2: So, wir tauchen jetzt tief ein in die Fantasy-Welt, denn mit Game of Thrones hat Autor George R.R. Martin ein riesiges Epos geschaffen. Aus den Büchern zur Welt von Westeros sind mittlerweile mehrere Serien entstanden. Eine davon ist House of the Dragon.
0: Die Story spielt rund 200 Jahre vor den Ereignissen aus Game of Thrones. Im Mittelpunkt steht die Herrscherfamilie der Targaryen. Diese stehen dank ihrer feuerspeienden Drachen auf dem Höhepunkt ihrer Macht, und als ein erbitterter Streit um den Thron ausbricht, folgt ein blutiger Konflikt und damit eine Story um Macht, Familie und Verrat.
2: Am kommenden Montag, da geht die Story dann endlich weiter. Dann erscheint bei HBO Max die neue und dritte Staffel von House of the Dragon. Vorab hat unser Serienexperte Ron Stöcklers mit dem Schauspielerduo Emma Darcy und Matt Smith gesprochen, und die beiden spielen Rhaenyra und den Dämon Targaryen. Er wollte wissen, ob eine Familientherapie die Tragödie hätte verhindern können. Von Matt Smith gab es dazu, nicht so richtig, na, vielleicht doch eine klare Antwort.
3: Yes, I mean, I often pitch.
4: Ja, ich schlage das oft als Bonus vor. Es ist eine Therapiesendung. Stell dir vor, wir würden eine Paartherapie machen. Das wäre der Hammer. Wie bei diesen DVD-Extras könnte man Interviews mit den Targaryens zeigen. Ich weiß zwar nicht, wer ein Targaryen-Therapeut ist, aber ich glaube, das wäre ein faszinierendes Drama.
3: Drama in itself.
0: Ja, allein die Idee klingt witzig. Eine Bonusshow, in der die Targaryens wie in einer Reality-Show übereinander quatschen. Das komplette Interview mit dem Schauspielduo hört ihr auf fluxfm.de und in der Flux Music App. Und dort gibt es auch das Gespräch von Ron mit Emma Darcy und Matt Smith im Video.
2: Mehr zur Welt von Westeros, das erlebt ihr in dieser Woche auch in Berlin. Am Freitag feiert die neue Folge von House of the Dragon im Kino international Deutschland Premiere. Dort greift ihr von 17 Uhr an nicht nur Selfies mit den Stars ab, sondern ihr gewinnt mit ein bisschen Glück auch noch ein Ticket für die Premiere.
0: So, das hier ist Harry Styles. 6.34 Uhr, guten Morgen.

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0: Das ist so eine richtig schöne, entspannte Nummer zum Start in euren Dienstagmorgen. Aldous Harding und H. Eggline mit Venus in the Senior. Es ist 6.46 Uhr. Guten Morgen.
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2: So, lasst uns mal kurz über ein absolutes heimisches Superfood sprechen. Ich spreche von Wirsing. Bist du Fan von Wirsing?
0: Ich liebe Wirsing. Ich koche ihn auch häufiger selber.
2: Spannend. Also ja, sehr kalorienarm, reich an Vitamin C, Folsäure, Kalium, Ballaststoffen und dazu Antioxidantien und insgesamt auch ein sehr entzündungshemmendes Kohlgemüse. Und an dieser Stelle übergebe ich den Preis für einer der kreativsten Bandnamen 2025, 2026 in Richtung Schweiz, denn dort zu Hause die Band immer wieder Wirsing. Und ich frage mich, ob dieser Bandname vielleicht auch so ein Wortspiel ist mit Wirsing, weil wenn man das auseinandernimmt, wir singen, also wir singen, hat vielleicht gar nichts mit dem Kohl zu tun, sondern einfach mit der gemeinsamen Praxis des choralen Singens, was ja irgendwie auch total schön ist.
0: Haben wir doch einen Arbeitsauftrag für nach der Sendung einfach mal anrufen, weil immer wieder Wirsing.
2: Ja, immer wieder Wirsing.
0: Hat es was mit Singen zu tun bei euch? Was ist da los in der
2: Schweiz?
0: Oder
2: doch mit dem Kohl. Aber auf alle Fälle schreiben sie auf ihrer Internetseite, was ich auch sehr schön finde, dass sie musikalisch die verzweifelte Sinnsuche verlorener Seelen auf dem Dancefloor um 4 Uhr morgens begleiten. Ja, und wir werden uns jetzt ja auch mal auf eine Sinnsuche begeben. Mit dem neuen Stück von der Schweizer Band. Immer wieder Wirsing. Neue Dekadenz heißt der Song.

0: Also entweder die ordentliche Abrechnung mit einer vergangenen Beziehung, in der irgendwie gefühlt auch alles peinlich war, oder vielleicht eine Hymne für alle introvertierten Menschen, die bei jeder Handlung und bei jedem Akt auch immer das Gefühl haben, dass es eigentlich nur peinlich ist. Everything is embarrassing. Hier ein Stück von Sky Ferreira um 6.55 Uhr an diesem 16. Juni, an dem wir heute erstmal an dieser Stelle Benno, Julita, Kunigunde, Ludgard und Quirin zum Namenstag gratulieren wollen. Glückwunsch. Und ansonsten, ich finde ja, Kunigunde ist auch ein toller Name. Also wenn ich irgendwann meine Tochter habe, würde ich sie Kunigunde nennen.
1: Ja, und oh Gott, mein, das arme Kind.
0: Ja, und mein,
1: das arme
0: mein Sohn Kind. Würde ich Bruno oder Bronco nennen. Ja, Bronco und Kunigunde, das sind die meine zukünftigen Kinder. Ich freue mich schon sehr darauf. Was für den heutigen Tag aber sonst noch ansteht an vielleicht weniger wichtigen und noch viel wichtigeren Terminen, das sagen wir euch dann in der nächsten Stunde gewohnt in unserer Agenda um 7.30 Uhr.
1: So, die Sonne scheint draußen gerade, also ein wirklich sehr schöner Start in diesen Dienstag, wird heute nicht so wahnsinnig lange da bleiben, die Sonne, insofern, wenn ihr die Gelegenheit habt, dann geht ihr jetzt noch ein bisschen raus und tankt noch ein bisschen Sonne, dazu jetzt Musik von Edward Sharp and the Magnetic Zeros, Home, und dann gibt's ein Nachrichtenupdate.
0: Ja, wir pfeifen uns in den Morgen, habt einen guten Start.

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2: Mit Sebastian Pasotti. Auf dem G7-Gipfel im französischen Evian hat US-Präsident Trump die anderen Staats- und Regierungschefs über das Iran-Abkommen informiert. Virtuell sei die Vereinbarung bereits von beiden Seiten unterzeichnet, so Trump. Der Iran bestätigte das. Am Freitag solle dies auf Papier erfolgen. Mehrere europäische Staaten haben derweil ihre Bereitschaft signalisiert, sich an einer sicheren Öffnung der Straße von Hormuz zu beteiligen. So müssen in der Meerenge etwa Minen geräumt werden. Die Ukraine und Moldau sind einem EU-Beitritt einen Schritt näher. In Luxemburg haben am Abend offiziell die Beitrittsverhandlungen begonnen. In einem ersten Schritt müssen die beiden Länder nachweisen, dass ihre Rechtssysteme, der Grenzschutz und die Polizei den EU-Standards entsprechen. Eine Garantie für einen späteren Beitritt sind die Verhandlungen nicht. Die EU verlangt unter anderem weitere Reformen im Bereich der Korruptionsbekämpfung. Flugpassagiere in der EU sollen auch künftig ab 3 Stunden Verspätung Anspruch auf Entschädigung haben. Darauf haben sich Vertreter des Europaparlaments und der EU-Staaten geeinigt. Außerdem muss bei der Online-Buchung der Preis künftig einschließlich Handgepäck klar erkennbar sein. Und Kinder dürfen im Flugzeug neben ihren Eltern sitzen, ohne dass Geld für die Sitzplatzreservierung fällig wird. Weite Teile der Potsdamer Innenstadt stehen heute still. Bei Bauarbeiten ist in der vergangenen Woche in der Leipziger Straße eine Weltkriegsbombe gefunden worden. Für die Entschärfung müssen heute Morgen rund 6.500 Menschen ihre Wohnungen verlassen. Außerdem liegen im Sperrkreis unter anderem der Landtag, Ministerien, das Freizeitbad Blue, das Museum Barberini und der Hauptbahnhof. Tausende Pendlerinnen und Pendler müssen sich heute auf große Einschränkungen einstellen. Nach einer Entscheidung des Verwaltungsgerichts muss der Görlitzer Park auch nachts offen bleiben. Das will der Senat aber nicht akzeptieren. Er hat nun Beschwerde beim Oberverwaltungsgericht eingelegt. Wann dieses Gericht entscheidet, ist offen. Anfang des Monats hatte das Verwaltungsgericht bestimmt, dass der Görli nachts wieder öffnen muss, denn nicht der Senat sei hier zuständig, sondern der Bezirk Kreuzberg. Bei der Fußballweltmeisterschaft hat Neuling Kap Verde für eine Überraschung gesorgt. Die Afrikaner holten gegen Europameister Spanien ein 0:0. Außerdem spielten Belgien und Ägypten 1:1. Auch Saudi-Arabien und Uruguay trennten sich unentschieden 1:1. Ebenfalls unentschieden spielten Iran und Neuseeland 2:2. Und soweit das Neueste aus der Flux FM Nachrichtenredaktion.
3: Dankeschön. Noch ist der Start in den Dienstag äußerst sonnig, aber ihr solltet euch beeilen mit dem Sonnenanbeten, denn heute werden wir den ganzen Tag über eine dichte Wolkendecke am Himmel haben. Obwohl mittags kommt sie vielleicht nochmal durch mit etwas Glück. Die Temperaturen dazu sind heute etwas milder als noch in den vergangenen Tagen. 11 Grad jetzt im Augenblick, maximal dann heute 24 Grad. Die nächsten Tage geht es dann steil bergauf mit den Temperaturen. Es wird sommerlicher. Dann am Donnerstag schon 28 Grad in der Spitze, Freitag 32 Grad und am Wochenende richtig, richtig heiß, 33 Grad dazu. Dann aber sehr viel Gewitter, sehr viel Regen, also es bleibt durchwachsen wettermäßig.
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5: Es ist 7:03 an diesem Dienstag. Ihr hört super früh mit Sascha Schlegel
3: und Marius Legowski und mit Maggie Rogers, Alaska. Guten Morgen.
5: Guten Morgen.

0: Schönen Start in euren Dienstag um 7.10 Uhr auf Flux FM mit Musik von The Shins, Simple Song.
1: Was viele vielleicht nicht mitbekommen haben, am vergangenen Sonntag hat eigentlich uninteressanter Mensch in den USA seinen 80. Geburtstag gefeiert. Donald Trump, der US-Präsident, feierte vor dem Weißen Haus mit großer Festlichkeit, wenn man das so nennen möchte. Er meinte selbst dazu, es wäre die großartigste Show der Welt gewesen. Rund 4000 Gäste waren eingeladen. Für weitere 125.000 ZuschauerInnen gab es Großleinwände außerhalb des Weißen Hauses. Und dort wurde dann ein UFC-Ring übertragen. Also diese Ultimate Fighting Championships wurden dort ausgetragen.
0: Wrestling im weitesten Sinne, oder?
1: Im Martial Arts Wrestling, so. Auf alle Fälle wollte er da so den starken Mann mokieren. Ich will jetzt gar nicht so viel über die Geburtstagsparty sprechen. Ich habe mir da jetzt nicht wirklich viel angeschaut. Ich fand es aber irgendwie ganz spannend, dass er natürlich noch so ein paar Nachwehen hatte. Denn er hatte auch Geburtstagsgrüße bekommen von Menschen, die jetzt vielleicht ihm nicht so nah verbunden sind. Wie zum Beispiel Jimmy Kimmel, der mit einem Instagram-Post ja auch wieder mal sehr viel Aufsehen auf sich gezogen hat.
0: Der Moderator, der ja auch schon eine Historie hat mit Donald Trump.
1: Also
0: und
1: die
0: mit
1: beiden,
0: ja. Auf jeden Fall. Insofern wurde das natürlich heiß erwartet, was er macht zum Geburtstag von Donald Trump.
1: Ja, er hat eine kleine Geburtstagsnachricht auf Instagram gepostet, die doch sehr an einen Brief erinnerte, den Donald Trump an Jeffrey Epstein geschickt hat, mit einer Comiczeichnung eines Frauenkörpers, diesmal natürlich ein bisschen angepasst, und zwar einer Zeichnung eines doch etwas stämmigeren Männerkörpers, wahrscheinlich auch mit Vorlage von Donald Trump. Ist ein sehr schöner Post, könnt ihr euch einfach auf dem Instagram-Account anschauen. Ich fand es dann aber auch noch ganz spannend, dass sich viel darüber diskutiert wurde, über eines der Kinder von Donald Trump. Wir erinnern uns kurz, Donald Trump Jr., der war nicht gemeint, Ivanka Trump auch nicht, Eric Trump, Tiffany Trump, sondern Baron Trump. Der war nämlich auch bei der 80. Geburtstagsparty mit dabei. Ist jetzt mittlerweile 20. Und man hat irgendwie festgestellt, er sieht irgendwie traurig aus. Er sieht irgendwie nicht so aus wie ein glücklicher 20-jähriger Junge oder beziehungsweise Jugendlicher, sondern irgendwie hat man ihm eine gewisse Traurigkeit angedichtet. Und ich fand es irgendwie ganz spannend, wie das Internet und auch die ganze Internet-Sphäre sich quasi darüber mokiert, wie Baron Trump dort quasi gewirkt hat beim Geburtstag. Müssen wir uns Sorgen machen um Baron Trump?
0: Ich glaube, der 80. Geburtstag vom eigenen Vater ist vielleicht sowieso immer ein komischer Geburtstag, ein komischer Anlass. Gerade wenn du das jüngste Kind bist und dein Vater wird 80, du bist erst 20. Naja, keine ganz einfachen Grundbedingungen, oder?
1: Ja, würde ich auch sagen. Ich glaube, wir würden sagen, dass wir uns um alle Kinder von Donald Trump Sorgen machen sollen, beziehungsweise um alle Trumps. So, ja, das war auf alle Fälle nochmal so ein kleiner Nachbericht zu diesem absurden Fest. Ja, und es ist auch irgendwie so ein merkwürdiges Bild gewesen, einfach mit diesem Ring vor dem Weißen Haus. Ich habe mich wirklich so noch mehr an Zurück in die Zukunft erinnert gefühlt, wie Biff quasi gefühlt mehr oder weniger auch dort so Festivitäten veranstaltet, die einfach so absolut grotesk wirken.
0: Es ist ein einziger Film, der dort gerade passiert.
1: Leider aber Realität.
0: Leider Realität, ja.
1: So, Lotte hören wir jetzt hier mit Teil von mir. Es ist damit 14 Minuten nach 7.

0: Ja, mit Joy Division fing alles an. In den 80ern haben sie ihre größten und ja wahrscheinlich bekanntesten Songs geschrieben. In den 90ern ging es weiter. Und Bernard Sumner, der Sänger von New Order, fand sich dann auf einmal in diesem ja, Star-Stadium wieder und hat festgestellt, irgendwie ist mein Leben nicht mehr normal. Und mit diesem Song, Regret, hat er eben genau die Sehnsucht nach einem normalen Leben besungen und wie schwer es ist, als bekannter Mensch doch so den Alltag zu verbringen. Mitgefühle gehen raus an Bernard Sumner. New Order hier mit Regret aus dem Jahr 1993. 7.23 Uhr haben wir
1: es damit. Da kannst du anknüpfen, Sascha, ne? An das Gefühl als Star-Moderator.
0: Ich will doch einfach nur ein normales Leben führen.
1: Ständig wirst du erkannt mit deiner markanten Stimme im Supermarkt.
0: Ganz ehrlich, Mabali, ich war in der Sauna. Gut, da sind ja oft Menschen, die man vielleicht kennt.
1: Du und wurdest
0: vielleicht
1: in Mabali nicht erkannt?
0: Nee, und ich habe mich quasi in der Sauna mit einem Menschen, mit dem ich dort war, unterhalten. Und dann bin ich rausgegangen, so wirklich nackt, wie man es in der Sauna halt tut, unter der kalten Dusche. Und dann kam jemand zu mir und meinte, sag mal, bist du nicht Sascha Schlegel? Und ich so, können wir dieses Gespräch führen, wenn ich angezogen bin oder wenigstens eine Hand rum meine Hüfte herum habe und nur an meiner Stimme erkannt. Das war aber, das ist einer der wenigen Momente, aber das fand ich schon auch sehr lustig.
1: Ist doch eigentlich ganz schön, an der Stimme erkannt zu werden. Besser als an irgendwelchen anderen Dingen.
0: In der Sauna. I don't know.
1: Es ist 7.24 Uhr. Wir wünschen euch einen schönen Start in diesen Dienstag. Jetzt mit Musik von The Beaches, Blame Bread. Moin. Dann

0: Avec mit Madness auf Lux FM. Es ist 7.30 Uhr und jetzt schauen wir auf die wichtigen Termine des heutigen Tages.
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3: Tja, im französischen Evian geht's natürlich weiter mit dem zweiten Tag des G7-Gipfels. Deutschland, Frankreich, Großbritannien, Italien, Japan, Kanada und die USA sind dort vertreten. Heute zum Beispiel auch mit einem Besuch vom ukrainischen Präsidenten Volodymyr Zelensky. Dann trifft US-Präsident Donald Trump zum Beispiel auch Katar und den Präsidenten der Vereinigten Arabischen Emirate. Um 15 Uhr gibt's dann heute auch großes Familienfoto und um 20.30 Uhr heute ein Gala-Abendessen ausgerichtet vom französischen Präsident Emmanuel Macron und dessen Ehefrau Brigitte. Also auch ein paar schöne Momente.
0: Die lassen bestimmt richtig gut auftischen. Französische Cuisine.
3: Können wir uns morgen dann mal anschauen, was es zu essen gab.
0: Das machen wir auf jeden Fall. Wir schauen nach Belitz, denn dort findet heute ein öffentlicher und internationaler Brandschutztag statt. Soweit so unspektakulär, aber das Lustige dabei ist, es geht um Schafzucht und um Ziegen. Die können nämlich einen wesentlichen Bestandteil einer Brandschutzprävention leisten.
3: Aha.
0: Die werden nämlich über die Vegetation gejagt und dadurch reduzieren sie die dort liegenden Sachen aus der Vegetation. Also es wird einfach so viel Material von den Schafen und den Ziegen weggefressen, dass die Waldbrandgefahr deutlich sinkt. Darüber wird heute
3: Schafe gegen Brennmaterial.
0: Genau, darüber wird dort heute aufgeklärt in Belitz. Und das ist nämlich eine der waldbrandgefährdetsten Regionen in Deutschland. Und Schafe und Ziegen können dort etwas dagegen tun. Wir bleiben in der Landwirtschaft im weitesten Sinne. Wir schauen in den Spreewald. Dort beginnt heute die Erntesaison der Spreewaldgurken.
3: Ha!
0: Und zum Erntestart lädt der Biohof Schöneiche aus der Gemeinde Steinreich direkt in den Spreewald ans Gurkenfeld. Und das ist einer der wenigen Biohöfe, die Bio-Spreewaldgurken nach Naturland- und EU-Richtlinien zertifizieren und herstellen. Wir müssen dazu sagen, dass jedes Jahr 40.000 Tonnen Spreewaldgurken geerntet werden. Das sind in Einzelgurken 100 Millionen Gurken. Finde ich eine wirklich sehr beeindruckende Zahl.
3: Das ist beeindruckend.
0: Das ist einer der größten Wirtschaftsfaktoren im Spreewald.
3: Okay, welche deine Lieblingsgurke ist, also entweder die Sauergurke, die Salzgurke oder die Gewürzgurke, das können wir uns ja später nochmal genauer anschauen.
0: Das machen wir.
3: Wir schauen erstmal noch kurz nach Dänemark. Dort zeigt sich die Europäische Umweltagentur EEA heute mit einem neuen Bericht. Es geht um die Qualität der Badegewässer in der EU. Eingeflossen sind in die Analysen tausende Gewässer der EU-Mitgliedstaaten, natürlich auch von Gewässern aus Deutschland. Und ja, ich bin gespannt, wie es um die Wasserqualität in europäischen Gewässern und auch in deutschen Gewässern steht. Gerade wenn es um Fäkalbakterien geht, die ja bei Menschen zu Krankheiten führen können.
0: Nicht nur die BVG setzt auf mehr Sicherheit und mehr Sauberkeit an den Bahnhöfen in Berlin. Auch die Deutsche Bahn zieht jetzt nach mit einem bundesweiten Sofortprogramm. Für mehr Sicherheit und eben saubere Bahnhöfe soll ein mobiles Handwerkerteam sorgen. Das wird rumziehen und die ganze Zeit versuchen, kleine Reparaturen einfach direkt auszuführen. Finde ich eine gute Initiative.
3: Finde ich auch. Wird heute am Ostkreuz vorgestellt. So, und für diesen 16. Juni gibt es noch Geburtstage. Daniel Brühl feiert seinen 48. Geburtstag. Alles Gute an den deutschen Schauspieler. Tupac Shakur hätte heute Geburtstag gefeiert und musikalisch gibt's einen Geburtstag zu zelebrieren mit einem Mann aus Deutschland, der neben der neuen deutschen Welle damals schon gezeigt hat in den 80ern, wie Deutschrock funktioniert, mit bodenständigen, sozialkritischen und gefühlvollen Texten. Klaus Lage feiert seinen 76. Geburtstag. Ja, und neben Monopoly oder Faust auf Faust gibt's natürlich nur einen Hit von ihm, 1001 Nacht. Zoom.
0: Deutschrock finde ich ein großes Wort für das, was Klaus Lage macht, muss ich sagen.
3: Also das ist die offizielle Bezeichnung seiner Musik. Wir wünschen alles Gute, lieber Klaus Lage, zum 76. Geburtstag und besingen hier diese 1001 Nacht.
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0: Also bei der Textzeile, deine Eltern sind mit meinen damals Kegeln gefahren, wissen wir, wir sind tief in den 80er Jahren, oder?
1: Obwohl Kegeln wird ja ab und zu auch in Berlin noch gefeiert. Also
0: ja, naja, aber einen Song verpacken würde ich jetzt heute vielleicht nicht mehr.
1: Ja, oder vielleicht auch das Wort Zoom. Und es hat Zoom gemacht. Das klingt auch schon so ein bisschen retro. Aber auf alle Fälle die These, dass es wahrscheinlich keine platonischen Freundschaften gibt, dass selbst nach 1000 Mal Berührungen es noch eine Berührung geben kann, die auf einmal alles ändert und quasi eine Freundschaft dann auf einmal zu was ganz Neuem wird.
0: Ich merke, der Song holt dich ab.
1: Er holt mich ab. Hast du das noch nicht erlebt?
0: Ach,
1: dass so nach jahrelanger Freundschaft dann auf einmal irgendwie so ein Moment kam, wo sich auf einmal alles geändert hat und man auf einmal so, keine Ahnung, so romantische Gefühle für einen Menschen in seiner Umgebung entwickelt hat.
0: Oder wir halten fest, Klaus Lage ist auch noch in der Lage, nach über 40 Jahren mit diesem Song Menschen abzuholen. Sascha Schlegel ganz vorne mit dabei.
1: Er macht auch immer noch Musik. Was ich aber auch schön fand, damals das Album, das dazu veröffentlicht wurde, mit dem Titel Schweißperlen.
0: Treibt mir bis heute auch immer noch die Schweißperlen auf die Stirn.
1: Ja, alles Gute, lieber Klaus Lage, 76. Wird er heute, liebe Grüße gehen raus an Antenne Brandenburg und Berliner Rundfunk. So, zurück zum regulären Flux-FM-Programm. Hier jetzt die Nouvelle Vague mit Making Plans von Nigel. Bisschen französischer Bossa Nova-Stil in dieser Coverversion. 7:39 damit.
0: Schönen guten Morgen.

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0: Das ist so ein Track, der sich immer weiter aufbaut. Stadionrock würde ich es fast nennen. Die White Lies mit Juice auf Lux FM, 7.48 Uhr.
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0: Der überaus erotische Soundtrack aus den späten 90ern für jedwede liquide Liebesspiele oder beziehungsweise fürs morgendliche Guppi-Füttern. Smoke City mit Underwater Love um 7 Uhr und
1: 57. 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
2: Jetzt muss ich mir vorstellen, wie du morgens deine Fische fütterst zu erotischer Musik.
0: Das überlasse ich deiner Fantasie. Ich will dazu keinen Kommentar abliefern.
2: So, vielleicht ein bisschen weniger erotisch, aber dafür umso energiegeladener geht es jetzt zur Sache mit dem englischen Alternative-Rock-Duo Blood Red Shoes. Die kommen aus Brighton, sind schon seit 2005 aktiv und sind jetzt endlich mal wieder mit neuer Musik zurück. Es hat 4 Jahre gedauert, bis sie sich mal wieder ins Studio gesetzt haben und was aufgenommen haben. Das machen sie übrigens auch gerne mal in Berlin. Sie haben mit ihrem Label hier immer mal wieder Station gemacht, um hier selber auch Songs zu produzieren, haben eine Beziehung zu unserer Stadt und kommen deswegen auch zu einem Konzert am 13. Oktober zu uns in die Hauptstadt. Blood Red Shoes mit dem Song Screams auf Lux FM.

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3: Mit Sebastian Pasotti. Im französischen Evian hat der Gipfel der 7 großen westlichen Industrienationen G7 begonnen. Bei dem Treffen wird es vor allem um das neu ausgehandelte Rahmenabkommen zwischen den USA und dem Iran gehen. Virtuell sei die Vereinbarung bereits von beiden Seiten unterzeichnet, so US-Präsident Trump. Der Iran bestätigte das. Am Freitag solle dies auch auf Papier erfolgen. Ebenfalls bis Freitag soll nach Trumps Worten auch die Straße von Hormuz komplett geöffnet sein. Beobachter halten das wegen der vielen Seeminen aber für unrealistisch. Die EU hat Beitrittsverhandlungen mit der Ukraine und Moldau begonnen. In Luxemburg ist am Abend der erste Verhandlungsabschnitt eröffnet worden. Dabei müssen die beiden Länder nachweisen, dass ihre Rechtssysteme, der Grenzschutz und die Polizei den EU-Standards entsprechen. Im Fall der Ukraine rechnen Beobachter in Brüssel nicht mit einem Beitritt vor Mitte des nächsten Jahrzehnts und definitiv nicht vor einem Ende des russischen Angriffskriegs. Das ist wichtig für Passagiere. Das Europaparlament hat neuen Fluggastrechten in der EU zugestimmt. Es bleibt dabei, dass Passagiere ab 3 Stunden Verspätung Anspruch auf Entschädigung haben. Neu ist unter anderem, bei der Online-Buchung muss der Preis inklusive Handgepäck klar erkennbar sein. Und Familien sollen Sitzplätze für minderjährige Kinder ohne zusätzliche Kosten nebeneinander reservieren können. In der Potsdamer Innenstadt muss heute eine Weltkriegsbombe entschärft werden. Der Blindgänger wurde vergangene Woche bei Bauarbeiten in der Leipziger Straße entdeckt. Etwa 6.500 Menschen müssen heute Morgen ihre Wohnungen verlassen. Im Sperrkreis befinden sich unter anderem auch der Landtag, mehrere Ministerien, das Museum Barberini, das Freizeitbad Blue und der Hauptbahnhof. Hier sollen gegen 8:30 heute Morgen die letzten Züge halten. Der Streit um die nächtliche Schließung des Görlitzer Parks geht weiter. Anfang des Monats hatte das Verwaltungsgericht entschieden, dass der Park nachts offen bleiben muss, denn nicht der Senat sei zuständig, sondern der Bezirk Kreuzberg. Nun geht der Senat dagegen vor, er hat Beschwerde beim Oberverwaltungsgericht eingereicht. Wann dieses Gericht entscheidet, ist offen. Bei der Fußballweltmeisterschaft hat Europameister Spanien gegen Kap Verde überraschend nur 0:0 gespielt. Auch Belgien kam nicht über ein Unentschieden hinaus. Das Spiel gegen Ägypten endete 1:1. Ebenfalls 1:1 spielten Saudi-Arabien und Uruguay und Iran und Neuseeland trennten sich in der Nacht 2:2. Und soweit das Neueste aus der Flux FM Nachrichtenredaktion.
4: Dankeschön. Nach etwas durchwachseneren Tagen wird es heute insgesamt relativ unspektakulär. Ein Mix aus Sonne und Wolken, insgesamt etwas mehr Wolken und zum Teil etwas bedeckter, aber auf alle Fälle trocken bei 22 Grad heute. Wir sind aktuell noch bei frischen 13 Grad. Für morgen sieht es dann ähnlich aus. Bei 24 Grad am Donnerstag kann es wieder etwas Regen geben, aber dafür schon merklich wärmer bei 28 Grad. Und am Freitag jetzt schon etwas bedeckter. Gestern war da noch ein großes Sonnensymbol, jetzt sind da schon ein paar Wolken zu sehen, aber dann schon bei 31 Grad und am Wochenende soll es wirklich auch die ganze Zeit über 30 Grad geben, aber dann auch zum Teil mit gewittrigen Niederschlägen und dann wird es bei 100% Luftfeuchtigkeit und über 30 Grad so richtig muckelig hier in der Stadt. Toll!
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5: Dann lohnen sich deine kurzen Hosen endlich mal, Sascha.
4: Die lohnen sich sowieso immer bei zweistelligen Temperaturen.
5: Hast du, das ist bei dir die Marke, ja, zweistellig.
4: Alles dann über 10 Grad, immer kurze Hosen.
5: Na gut, aber da bist du ja morgens gerade nur so ganz knapp dann irgendwie mit deinen Beinen unterwegs.
4: Ein bisschen Putenpickel auf den Oberschenkeln.
5: Es ist 8:04. Wir wünschen euch weiterhin einen richtig schönen Start in den Dienstag. Marius Ligowski am Mikrofon.
4: Und Sascha Schlegel. Du trägst keine guten kurzen Hosen, oder?
5: Ich bin eher Team nie kurze Hosen tragen. Also Badehose ja. Und im Urlaub vielleicht auch. Aber du wirst mich nicht in einer kurzen Hose im Büro antreffen. Das wird nicht passieren.
4: Schade. Rearm hier mit Glass Kingdom. Die entgeht was. Ja. Und weißt du, der Trick ist, nicht nur kurze Hose, sondern eine Badehose gleich anzuziehen. Für den Fall, dass man gleich ins Wasser springen möchte. Also ich trage nur Badehosen, muss man dazu sagen.
5: Hier runter direkt einmal in die Spree. Ja. Das sehe ich bei dir, Sascha.
4: Ja.

0: So eine richtige gute Laune-Nummer.
1: Supergrass mit All Right.
0: 8.11 Uhr am Dienstagmorgen. Moin.
2: Die Gruppenphase der Fußball-Weltmeisterschaft der Männer läuft ja im vollen Gange. Am Sonntag gab es den Auftakt für die deutsche Fußballnationalmannschaft der Männer mit einem 7:1 gegen Curaçao. Wir haben beide das Spiel nicht gesehen. Wir haben es gestern beim Tronstocklers mal so ein bisschen ausgewertet. Wir wollen es jetzt noch auf eine ganz andere Art und Weise auswerten.
0: Denn ich bin
2: gestern
0: gespannt, Sascha.
2: Hat der Tagesspiegel die Spülanalyse der Berliner Wasserbetriebe veröffentlicht. Die ergibt und zeigt, dass man anhand der Spülanalyse feststellen kann, wie spannend ein Spiel ist. Quasi wie oft die Menschen auf Toilette gehen.
0: Ah ja, wir sprechen über Toilettenspülung.
2: Wir sprechen über Toilettenspülung, beziehungsweise die Toilettengänge. Und festgestellt wurde von der Spülanalyse der Berliner Wasserbetriebe, dass eben in dem ersten Viertel des Spiels ja schon 3 Tore fielen und deswegen die Menschen gebannt vor den Fernseher blieben und sehr selten auf Toilette gegangen sind. Dann gab es ja die erste Trinkpause. Ich wusste gar nicht, dass es das jetzt mittlerweile gibt, die Trinkpause in der ersten Halbzeit und zweiten Halbzeit.
0: Das ist ein Riesending, weil es das zum ersten Mal jetzt gibt. Ja. Eben bei einem FIFA-Turnier und das sorgt für sehr gemischte Gefühle, weil es so eine Amerikanisierung vom Fußballsport ist.
2: Ja, und eine Kommerzialisierung, weil dann halt mehr Zeit für Werbespots ist.
0: Obwohl ich gehört habe, dass es durchaus was mit den Temperaturen zu tun hat, weil es halt in Houston in Texas dann doch auch sehr heiß ist. Das heißt, es ist schon ganz gut, wenn die Spieler dann ab und zu mal ein bisschen Wasser trinken.
2: Definitiv. Während die Spieler Wasser trinken, gehen dann die Menschen vorm Fernseher dann eben auch zu diesen Trinkpausen auf Toilette und dann zur Halbzeit. Aber ich finde diese Übersicht, die man sich da anschauen kann, wie der Wasserverbrauch quasi am Sonntag für diese knapp anderthalb Stunden war, kann man sich mal einfach ganz wunderbar anschauen, wie viel Wasser denn vor allen Dingen dann auch so eine Halbzeit, also mit dem Abpfiff von der Halbzeit sind alle auf Toilette gegangen und weil die 7 Tore quasi die Menschen vor dem Fernseher gehalten haben, war während der Halbzeiten gar nicht so viel Toiletten Gänge zu vermelden.
0: Dann können wir uns jetzt nochmal anschauen und vielleicht gleich nochmal nachtragen, wie der Spülverlauf war bei Kap Verde gegen Spanien.
2: Das bei den 0:0.
0: Weil das ist ja sensationell, dass die Mitfavoriten Spanien jetzt da nur 0:0 hinbekommen haben. Ist das dann so, dass es so spannend ist, dieses 0:0, dass man dann die ganze Zeit eben nicht auf Toilette geht oder geht man dann mehr auf Toilette?
2: Oder vielleicht ist so ein durchgängiges Level, dass man quasi einfach völlig ohne spektakulär Momente einfach so die ganze Zeit so, oh, jetzt gehe ich mal auf Klo, ob Halbzeit oder nicht, ist völlig egal.
0: Na gut, wir schauen uns die Spülanalyse nochmal an und liefern dann nach.
2: Ich frage mich ja, ob die Berliner Wasserbetriebe diese Spülanalyse wirklich immer veröffentlichen oder nur bei deutschen Spielen oder dann eben auch bei dem Spiel Spanien gegen Kap Verde. Ich gucke mal auf die Internetseite von den Berliner Wasserbetrieben. Aber ich fand es ganz spannend, die Toilettengänge quasi ein Indikator dafür, wie spannend ein Fußballspiel ist.
0: Mikey Clementine jetzt mit Confidence auf Lux FM. Schönen Start in den Dienstag.

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0: eine Saison. Auch eine Seltenheit, mal so einen Deutschrap-Song bei uns auf der FluxFM-Playlist zu haben. Ich habe Sympathien für Trettmann, hier mit Grauer Beton um 8.22 Uhr. Ich mag den Mann. Ich finde, das ist irgendwie ein interessanter ostdeutscher Künstler. Mhm. Und auch so eine popkulturelle Figur, an die man irgendwie auch mal anknüpfen kann. Ja, also eben als jemand, der doch viel darüber spricht, dass er in Ostdeutschland groß geworden ist, dass ihn das sozialisiert hat, mhm, und eben eine interessante Figur, die jetzt nicht aus dem Rechtsrockbereich kommt oder so. Deswegen Trettmann, ich habe eine Grundsympathie für den.
1: Ich finde es schön, wie du ihn so fast so verteidigst mir gegenüber. Ich bin nicht so ein großer Trettmann-Fan. Also ich finde die Art, wie er so die Texte darstellt und da mit diesem Effekt über der Stimme, das holt mich jetzt nicht so ab. Ich will gar nicht zu ihm persönlich sagen, zu seiner Biografie oder so. Aber ja, musikalisch einfach nicht so ganz meins. Aber ja,
0: dein. Aber du bist auch nicht so im Cloud-Rap zu Hause.
1: Ich bin nicht so im Ich finde es ein bisschen wehleidig. Ich finde es, weiß ich, keine Ahnung. Verteidigst mir gegenüber. Ich bin nicht so ein großer Trettmann-Fan. Also ich finde die Art, wie er so die Texte darstellt und da mit diesem Effekt über der Stimme, das holt mich jetzt nicht so ab. Ich will gar nicht zu ihm persönlich sagen, zu seiner Biografie oder so. Aber ja, musikalisch einfach nicht so ganz meins, aber ja,
0: dein. Aber du bist

Da steckt ein kanadischer Musiker namens Seth Nyquist und er hat sich zusammengetan mit der britischen Sängerin Celeste und rausgekommen ist das Stück Like Heaven. Ob es hier wirklich so himmlisch zugeht, erfahrt ihr selbst auf Flux FM. Na, fängt schon gut an.

0: So let's raise the bar and our cups to the stars. Das sind einfach so Zeilen für die Ewigkeit. Wir sind die ganze Nacht wach, um irgendwie zum Stich zu kommen. Kann man es auch übersetzen. We are up all night to get lucky. Was lachst du? Das ist wirklich so. Also wenn man es wörtlich übersetzt, heißt es einfach, wir sind die ganze Nacht wach und bis die Sonne aufgeht, um einfach zum Stich zu kommen, um Spaß zu haben, ja, und um was zu bekommen, wie sie auch singen.
1: Gut, Sascha, lass uns jetzt mal weitermachen mit dem Album der Woche.
0: Du willst nicht mehr über Get Lucky von Daft Punk und Pharrell Williams sprechen? Verstehe ich gar nicht, warum.
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1: 8:31 Uhr und jetzt wenden wir uns The Army, The Navy zu. Das ist eine US-Band, die im vergangenen Dezember hier im Rahmen ihrer Live-Show in Berlin war und wir haben uns damals direkt in sie verliebt. Es ist ein Duo, das sich jetzt mit einem neuen Album zurückmeldet und wir sind direkt wieder neu verliebt. Unsere Flux FM Musikredaktion in Person von Daniel Meinl, die legt euch jetzt Fake Brave Live von The Army, The Navy ans Herz.
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3: Die Geschichte von The Army, The Navy beginnt ganz bescheiden. Die ersten gemeinsamen Songs schreiben Sascha und Mai in einem winzigen Studentenwohnheim in New Orleans. Doch für das Debütalbum tauschen sie ihr vertrautes Schlafzimmer plötzlich gegen große Studios in Athens im Bundesstaat Georgia und New York. Top-Produzenten und ein echtes Streichquartett inklusive. Kann das gut gehen? Sascha erinnert sich an diesen enormen Sprung.
4: I think our intimate magic will always be there with us since we write the songs together.
5: Ich denke, unsere intime Magie wird immer da sein, da wir die Songs nach wie vor zusammen in unserem Zimmer schreiben. Alles ist viel gewaltiger und das hört man auch direkt. Aber wir haben uns zum Ziel gesetzt, voll und ganz hinter jedem einzelnen Song zu stehen. Wir wollten einfach keine Kompromisse eingehen.
4: Yeah, and then we weren't gonna compromise, and that's the record that we have today.

0: Der Ursprung dieser mittlerweile so groß und dicht produzierten Songs liegt allerdings, wie früher, noch immer in einem dicken Notizbuch. Sascha und Mai leben heute zusammen in Los Angeles und nennen dieses Buch ehrfürchtig ihre Bibel. Dort entstehen alle Texte und Akkorde, doch wenn aus diesen sehr privaten, fast schon geheimen Gedanken ein fertiges Album wird, kostet das extrem viel Überwindung.
1: The act of sharing your very personal music with the entire world and opening it up for critiques and opening it up for people to be like, I love this or I hate this.
2: Der Aspekt, dass man seine sehr persönliche Musik mit der ganzen Welt teilt, sie der Kritik aussetzt und es den Leuten ermöglicht zu sagen, ich liebe es oder ich hasse es, ist an sich schon extrem mutig. Es war so eine persönliche, geheime Sache für Sascha und mich. Aber ich denke, dass es immer noch unsere besondere Sache bleibt, auch während wir sie mit dem Rest der Welt teilen. Und es ist sehr stark und mutig.
0: Und genau hierher stammt auch der Titel des Albums, Fake Brave Life. So tun, als ob man mutig wäre, bis man das Selbstvertrauen irgendwann wirklich spürt. Ein Prinzip, das die beiden besonders beim Gang auf die Konzertbühne anwenden, wie Sascha zugibt.
3: Manche Leute gehen einfach auf die Bühne und sind geborene Naturtalente. Aber das ist etwas, das Mai und ich erst lernen mussten. Wir bringen uns selbst bei, wie wir es vortäuschen können. Und ich denke, Fake Brave hat sehr viel mit unseren Auftritten zu tun. Erst nach der Hälfte des Sets kommt der Moment, in dem wir diesen Mut und diese Tapferkeit wirklich spüren und uns sagen, okay, wir haben keine Angst mehr.

0: der sich gelohnt hat. Fake Brave Life von The Army, The Navy ist ein fantastisches Album voller Herzblut und Ehrlichkeit und ein Zeugnis tiefer Verbundenheit zweier fantastischer Musikerinnen.
1: Tja, long story short, einfach fantastisch diese neue Platte. The Army, The Navy mit ihrem neuen Album Fake Brave Life. Unser Album der Woche. Wir schenken es euch in Vinylausgabe in unserer Flux Music App und auf unserer Homepage und hören Musik daraus. To Collide von The Army, The Navy. Mal schauen und hören, wie fantastisch die Musik wirklich ist. 8:35 Uhr.

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0: Wumm, die Cannons fire for you um 8.48 Uhr auf Flux FM. Guten Morgen.
1: Marius, persönliche Frage. Wurdest du streng von deinen Eltern erzogen?
0: Nein. Meine Eltern sind eher so ein bisschen
1: anti-autoritär,
0: hippiesk. Ja, alt 68 auf jeden Fall. Also meine Mutter auf jeden Fall und mein Vater im Prinzip auch, ja.
1: Hast du in der Schulzeit oder so in deiner Jugend häufiger geschummelt in der Schule oder auch vielleicht ab und zu mal ein bisschen gelogen?
0: Ich habe mir häufiger vor Klausuren Sachen aufs Bein geschrieben.
1: Auch geil.
0: Und dann konnte ich das ablesen, das war so mein Spickzettel. Ja, also wenn das jetzt irgendwie so als Schummeln durchgeht, auf jeden Fall. Das war so ein bisschen mein Go-To-Move.
1: Okay, aber so ein bisschen würdest du rausfallen jetzt aus dieser neuen Analyse, denn ich habe einen Artikel gelesen, überschrieben mit den Worten: streng erzogene Kinder schummeln häufiger. Es geht um eine Studie in Singapur. Knapp 500 Familien wurden da quasi in die Studie mit einbezogen. Und zum allerersten Mal hatte man sie getroffen, als die Kinder ungefähr 4,5 Jahre waren. Da hat man mit einem Fragebogen die Eltern befragt, wie streng sie ihre Kinder erziehen, um erstmal rauszubekommen, okay, die sind die strengeren Eltern und so. Und dann 1,5 Jahre später, als die Kinder dann 6 waren, hat man mit den Kindern quasi einen Test durchgeführt. Man hat sie vor eine Dartscheibe gestellt und hat gesagt, hier ist die Linie, hier stellt ihr euch hin und werft dreimal auf die Dartscheibe. Und sie haben dabei bei diesem Versuch den Raum verlassen, um zu gucken, ob die Kinder wirklich das so durchführen, diesen Versuch, wie sie quasi ihnen zugetragen wurde. Man hat festgestellt, statistisch, dass die Kinder von streng erziehenden Eltern häufiger die Linie übertreten haben, mehrere Versuche gemacht haben und dann am Ende auch über den Betrug gelogen haben. Das heißt, man hat herausgefunden, Korrelation oder halt Kausalität, das sei mal noch an dieser Stelle diskutabel, dass streng erzogene Kinder häufiger schummeln. Und das fand ich schon ganz spannend.
0: Ich glaube, das Phänomen dahinter, das ist Reaktanz, weißt du? Also, dass du, wenn du mit etwas konfrontiert wirst, die Lust am Regelbruch entwickelst, ja? Also, und bei mir war das auf jeden Fall auch. Also, Softdrinks zum Beispiel gab es bei uns zu Hause eigentlich nicht. Aber wenn ich bei Freunden war, 2 Liter Cola auf jeden Fall.
1: Und Videospiele
0: auch,
1: ne?
0: Gab es bei mir zu Hause auch nicht. Und deswegen nur PlayStation, wenn ich bei meinen Freunden war.
1: Ja, die Leiter der Studie haben das dann auch mit folgenden Worten beschrieben. Eltern mögen zwar glauben, dass dieser Ansatz Disziplin vermittelt, also eine strenge Erziehung. Doch unsere Forschung zeigt, dass die Verinnerlichung moralischer Werte bei Kindern tatsächlich untergraben kann. Und Kinder, die strenger erzogen werden, neigen dazu, kritischer mit sich selbst zu sein, weil halt immer das Schafott der Eltern quasi im Rücken ist und man dann so denkt, so, oh Gott, jetzt, wenn ich was falsch mache, deswegen sind sie kritischer mit sich selbst und deswegen muss ich alles richtig machen, zum Beispiel auch eine hohe Punktzahl beim Dartspielen. Fand ich eine sehr spannende These. Jetzt muss natürlich rausgefunden werden, ob da wirklich eine Kausalität dahinter steckt, also ob die strenge Erziehung wirklich dann auch zu mehr Lügen und mehr Schummeln führt oder ob es vielleicht doch nur einfach eine Korrelation ist. Also was heißt einfach nur, aber schon auch einen Zusammenhang da gibt.
0: Was ziehen wir da jetzt für uns raus, Sascha, als Radiomoderatoren? Besser auf Specktiming achten.
1: Also ich würde mich jetzt gar nicht mal als so streng bezeichnen. Es gibt so ein paar Dinge, wo ich vielleicht ein bisschen drauf achten würde, aber ich habe selber noch keine Kinder. Also ich weiß nicht, vielleicht müsste man hier mal so in der Umgebung fragen, meine Kollegin oder unsere Kollegin Katja Berg. Ich glaube, die ist jetzt auch gar nicht mal so streng. Mal gucken, wie es bei ihrer Tochter aussieht. Ich werde dem nachgehen.
0: Aber wir sind ja auch streng zu uns selbst.
1: Wir erziehen uns auch selbst. Paris Paloma jetzt hier mit Miyazaki.

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1: Mit Sebastian Pasotti. Auf dem G7-Gipfel im französischen Evian hat US-Präsident Trump die anderen Staats- und Regierungschefs über das Iran-Abkommen informiert. Virtuell sei die Vereinbarung bereits von beiden Seiten unterzeichnet, so Trump. Der Iran bestätigte das. Am Freitag solle dies auf Papier erfolgen. Mehrere europäische Staaten haben derweil ihre Bereitschaft signalisiert, sich an einer sicheren Öffnung der Straße von Hormuz zu beteiligen. So müssen in der Meerenge etwa Minen geräumt werden. Die Ukraine und Moldau sind einem EU-Beitritt einen Schritt näher. In Luxemburg haben am Abend offiziell die Beitrittsverhandlungen begonnen. In einem ersten Schritt müssen die beiden Länder nachweisen, dass ihre Rechtssysteme, der Grenzschutz und die Polizei den EU-Standards entsprechen. Eine Garantie für einen späteren Beitritt sind die Verhandlungen nicht. Die EU verlangt unter anderem weitere Reformen im Bereich der Korruptionsbekämpfung. Flugpassagiere in der EU sollen auch künftig ab 3 Stunden Verspätung Anspruch auf Entschädigung haben. Darauf haben sich Vertreter des Europaparlaments und der EU-Staaten geeinigt. Außerdem muss bei der Online-Buchung der Preis künftig einschließlich Handgepäck klar erkennbar sein. Und Kinder dürfen im Flugzeug neben ihren Eltern sitzen, ohne dass Geld für die Sitzplatzreservierung fällig wird. Weite Teile der Potsdamer Innenstadt stehen heute still. Bei Bauarbeiten ist in der vergangenen Woche in der Leipziger Straße eine Weltkriegsbombe gefunden worden. Für die Entschärfung müssen heute Morgen rund 6.500 Menschen ihre Wohnungen verlassen. Außerdem liegen im Sperrkreis unter anderem der Landtag, Ministerien, das Freizeitbad Blue, das Museum Barberini und der Hauptbahnhof. Tausende Pendlerinnen und Pendler müssen sich heute auf große Einschränkungen einstellen. Nach einer Entscheidung des Verwaltungsgerichts muss der Görlitzer Park auch nachts offen bleiben. Das will der Senat aber nicht akzeptieren. Er hat nun Beschwerde beim Oberverwaltungsgericht eingelegt. Wann dieses Gericht entscheidet, ist offen. Anfang des Monats hatte das Verwaltungsgericht bestimmt, dass der Görli nachts wieder öffnen muss, denn nicht der Senat sei hier zuständig, sondern der Bezirk Kreuzberg. Bei der Fußballweltmeisterschaft hat Neuling Kap Verde für eine Überraschung gesorgt. Die Afrikaner holten gegen Europameister Spanien ein 0:0. Außerdem spielten Belgien und Ägypten 1:1. Auch Saudi-Arabien und Uruguay trennten sich unentschieden 1:1. Ebenfalls unentschieden spielten Iran und Neuseeland 2:2. Und soweit das Neueste aus der Flux FM Nachrichtenredaktion.
2: Dankeschön, Sebastian. 13 Grad im Augenblick heute maximal. 22 Grad. Wir sind ein bisschen milder unterwegs als auch noch in den vergangenen Tagen. Diese Entwicklung wird in den nächsten Tagen anhalten. Der Sommer kommt mit voller Wucht auf uns zu. Richtung Wochenende sind wir dann wieder bei 30 Grad. Die Leiter klettern wir jetzt temperaturmäßig die nächsten Tage Stück für Stück hoch. Dazu ein durchwachsenes Himmelbild, Wolken, ab und zu mal ein bisschen Sonne. Und am Wochenende dann viele Hitzegewitter am Start. Aber immerhin wieder über 30 Grad ab Freitag.
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4: Wieder nicht mehr ganz super früh, aber immerhin noch früh, 9:03. Ihr steht auf mit Flux FM und am Mikrofon für euch Sascha Schlegel.
2: Und Marius Legowski, das hier sind die Alabama Shakes mit Hang Loose. Guten Morgen.

0: So langsam kommt ein bisschen Sommerstimmung auf hier bei Flux FM. Aerobik mit Jacques Palminger und dem Disco-Roller um 9:09. Guten Morgen.
1: So klingst du auch, wenn du den Disco-Roller fährst, oder? Woo! Stell ich mir auch irgendwie vor. So, den Disco-Roller kannst du nächste Woche, in genau einer Woche am Dienstag, hier zu uns in die Studioräume bewegen. Denn es gibt eine neue Flux-on-Top-Ausgabe. Den Start hatte ja in diesem Jahr bereits Oliver Kolecki gemacht, auch bei wunderbarem Sonnenuntergang. Vielleicht noch nicht ganz so warm, war schon ein bisschen frisch gewesen. Also ich hatte schon kurze Hose an, aber dachte mir dann so, okay, als die Sonne weg war. Es war auch noch Frühling. Aber nächste Woche ist ja dann der Sommer da, der am Sonntag quasi initiiert wird. Und dann begrüßt uns hier auf unserer Flux FM Dachterrasse Jacotine aus Australien. Ja, und die Sängerin aus Australien hat uns ja bereits letztes Jahr schon beehrt und bei uns in einem Fluxbau gespielt und wird es denn hier auch nochmal in Ausführlichkeit oben bei uns auf der Dachterrasse tun.
0: Ja, und ich finde es immer wieder faszinierend, dass sie, ich glaube, ich weiß gar nicht, ist sie mittlerweile schon 20 oder noch nicht? Sie ist einfach so extrem jung. Ja, die ist 19 oder so und hat einfach eine brutal wunderbare Stimme. Erinnert ein bisschen an Amy Winehouse. So eine soulige, kraftvolle Präsenz. Also eine ganz tolle Künstlerin. Insofern wird das fantastisch hier oben bei uns auf der Dachterrasse mit Jacotine.
1: Und ihr könnt mit dabei sein. Klickt euch auf unsere Homepage und nehmt dort an der Verlosung teil und dann könnt ihr am nächsten Dienstag hier mit uns oben auf der Dachterrasse stehen. Bei bestem Wetter, 34 Grad bis jetzt vorhergesagt. Also es könnte wahrscheinlich das Gegenteil von etwas zu kalt, einfach ein bisschen zu heiß sein. Ja, 17 Uhr geht's los. Wir werden noch ein paar Schirme aufstellen, weil es ein bisschen Sonne da ist und es gibt kühle Getränke von der Berliner Bergbrauerei. Wir freuen uns sehr drauf. Seid mit dabei nächste Woche Dienstag. Jacotine.
0: Genau, der 23. Juni. Klickt euch durch auf fluxfm.de. Da haben wir die Verlose für euch zusammengestellt.
1: Und hier hören wir sie mit Stop Calling.

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0: Teenage Icon The Vaccines auf Flux FM um 20 Minuten nach 9. Guten Morgen.
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2: Ja, es gibt so ein paar Musikerinnen und Menschen hier im Flux FM Programm, denen ich immer den Titel Coole Socke zuschreiben würde. Die nächste Künstlerin gehört definitiv dazu. Ist eine coole Socke aus Israel, Noga Erez. Nicht nur, weil sie einfach ein überaus sympathischer Mensch ist, immer wieder sehr lustige und coole Instagram-Posts abliefert, sondern weil sie auch einfach großartige Tänzerin ist. Also für jedes Video, Musikvideo, für jeden Live-Auftritt werden da immer krass elaborierte Choreografien vorbereitet. Ja, und ihre Musik macht auch total Spaß. Jetzt hat sie sich zusammengetan mit US-Rapper Armani White für ein neues Stück, das mal ein bisschen mehr über die Hip-Hop-Grenzen hinausgeht, so ein bisschen elektronische Elemente mit einbaut, auch so ein paar poppige Parts, auf alle Fälle so ein bisschen konzeptioneller ist. I Love You heißt der Track. Noga Erez hier neu auf Flux FM. I love you.

0: Der Musik aus einem Land, in dem mittlerweile der Nachwuchs des Königshauses ins Gefängnis gesteckt wird. Aurora hier mit Conqueror aus Norwegen. Ja, ich will jetzt hier gar nicht so ein bisschen Adelsgossip irgendwie rausholen, aber ja, es war schon eine Meldung um den Sprössling der Königin.
1: Wie finden wir jetzt die Überleitung zum Bundesausbildungsförderungsgesetz,
0: Sascha? Einfach gar nicht. Wir wollen aber mal gleich kurz über das BAföG sprechen. Das BAföG, ja, die Unterstützung für Auszubildende von SchülerInnen, von Studierenden in Deutschland. Und ja, da gibt es schon einfach seit jeher immer so ein bisschen Problematiken. Hast du BAföG damals bekommen als Studierender?
1: Nee, ich habe es auch nie beantragt, aber ich hätte es auch nicht bekommen, weil meine Eltern beide Lehrer sind und damit war immer klar, ich würde sowieso kein BAföG bekommen.
0: Mit so reichen
1: bekommen.
0: Beamten als Elternnamen. Ja. Ich habe es auch nicht beantragt, aber hätte es wahrscheinlich auch nicht bekommen.
1: Ich habe auch den Großteil des Studiums nebenher gearbeitet. Okay. Insofern habe ich da schon versucht, mir dann noch mein Studium selber zu finanzieren. Zum großen Teil zumindest.
0: Aber an BAföG gibt es schon einige Kritik.

kritische Stellen und deswegen werden wir gleich mal darüber sprechen. Nach Junior Varsity mit Lost and Found, kleine Bestandsaufnahme zum Bundesausbildungsförderungsgesetz. Ein schönes deutsches Wortungetüm.

0: 9:32 Musik von Junior Varsity auf 100,6 Flux FM. Hier gerade ihr Stück Lost and Found.
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2: Miete, Lebensmittel, Energie, alles wird teurer. Studierende Menschen trifft es besonders hart. Meist können sie neben dem Studium keinen Vollzeitjob ausüben. BAföG für Studierende soll da helfen.
0: Ja, im BAföG sind ja zum Beispiel Wohnkostenpauschalen mit inbegriffen, Elternfreibeträge. Und es geht dann insgesamt auch über eine bestimmte Förderdauer und auch mit einer bestimmten Altersgrenze. Aber all diese ganzen kleinen Details des BAföGs reichen in der Realität nicht mehr aus. Diese müssten eigentlich schon längst an heutige Lebensrealitäten angepasst werden. Die Bundesregierung hatte eigentlich jetzt auch schon eine Nachbesserung dazu angekündigt, doch die BAföG-Reform steht nun am Ende auf der Kippe.
2: Katharina Rummenhöller aus dem Vorstand des Freien Zusammenschluss von Studentinnen oder der Studierendenschaft sagt dazu Folgendes.
3: Die Bundesregierung äußert sich diese Woche, dass anscheinend die angekündigte BAföG-Novelle, die auch im Koalitionsvertrag steht, nicht kommt.
2: Durch die bevorstehende politische Sommerpause verzögert sich jetzt die geplante Reform. Eigentlich sollte die Novelle schon zum kommenden Semester fertig sein. Doch die Reform, dass sie noch vorher verabschiedet wird, das ist mittlerweile eher unwahrscheinlich. Dadurch müssen Studierende jetzt noch länger auf ihre Entlastung warten.
0: Ja, dafür steht nun auch Forschungsministerin Dorothee Bär von der CSU in der Kritik. Sie sagt, dass Studierende neben ihrem Vollzeitstudium mehr arbeiten sollten. Kein Wunder, dass der Frust der Studierenden mittlerweile wächst.
2: Wir haben mit Studierenden aus der amerikanischen Gedenkbibliothek gesprochen und sie haben uns Folgendes zum Kommentar von Dorothee Bär gesagt.
4: Also ich beziehe BAföG, arbeite nebenbei und ich komme so schon kaum über die Runden.
5: Also ich finde es immer von unseren Politikerinnen und Politikern immer einfach zu sagen, ja, die können ja einfach machen, die können ja einfach arbeiten gehen. Und ich finde es schade, weil man ja sowieso weiß, dass die Menschen in dieser Generation es nicht gerade einfach haben durch den Jobmarkt, durch die Umwelt, durch die geopolitischen Ereignisse, da jetzt einfach zu sagen, ja, die können ja einfach arbeiten gehen, dann passt das schon.
6: Nicht jeder Teenager hat die gleiche Ausgangslage und nicht jeder hat die Möglichkeit, gewisse Stundenanzahl zu arbeiten. Und es wäre halt sehr schade, wenn aufgrund deswegen dann Jugendliche oder junge Menschen das Gefühl haben, sie müssen ihr Studium oder ihre Ausbildung abbrechen.
0: Ja, vollkommen richtige Kommentare dazu. Ob die angekündigten Verbesserungen der BAföG-Reform tatsächlich jetzt am Ende kommen, wird sich dann im Juli zeigen, wenn das Bundeskabinett über die Pläne berät.
2: Das hier ist Gracie Abrams mit Hit the Wall um 9:34 Uhr. Schönen Start in den Dienstag.

0: Coldplay mit Talk. Eine deiner Lieblingsbands. Warum lachst du da so? Ich hab da vollkommen recht.
1: Naja, ich würde mir jetzt zu Hause eher selten eine Coldplay-CD einlegen.
0: Das hast du aber sehr diplomatisch formuliert. Sehr
1: du,
0: diplomatisch.
1: Du etwa, hast du eine Vinylplatte von Coldplay? Aber du hast sowieso keine Vinylplatte,
0: Nee, Vinylplatte
1: oder?
0: Nicht, aber die ersten beiden Platten habe ich schon von Coldplay.
1: Also die auf ersten, CD?
0: Ja, auf CD.
1: Ah, wow.
0: Das ich sind fand aber auch die ersten beiden super.
1: Ja, das stimmt. Ich habe dann tatsächlich auch nochmal nach mehreren Diskussionen hier in der Redaktion mir die ersten beiden Alben von Coldplay angehört und muss sagen, dass es guter Pop ist. Ich finde aber danach ging es steil bergab.
0: Das stimmt. Also Parachutes und A Rush of Blood to the Head waren einfach immer noch tolle Platten. Wechseln wir mal kurz das Thema. Kommen wir mal zu einer Serie, die du vielleicht erkennst, die ihr vielleicht erkennt, mit folgenden Klängen. Wir machen uns mal ganz kurz die Titelmelodie nach. Macht das schon Klick bei dir?
1: Es sind die 80er Jahre.
0: Ja, ja.
1: Es ist nicht das A-Team, es ist nicht Baywatch.
0: Nee, aber also fast. Ich kann dir die Anfangssequenz so ein bisschen beschreiben. Man sieht ein Wesen mit einer Kamera durch eine Wohnung laufen.
1: Alf?
0: Genau.
1: Es ist Alf.
0: Es ist Alf.
1: Wow.
0: So, es gibt leider schlechte Nachrichten aus dem Hause Alf. Ich weiß nicht, ob du es gehört hast, aber die Mutter, die Serienmama, Anne Sheedin, ist mittlerweile verstorben. Ist gestern quasi geteilt worden, dass sie im Alter von 77 Jahren verstorben ist. Und somit ist fast die komplette Familie, die komplette Serienbesetzung von Alf mittlerweile verstorben. Zum Beispiel Benji Gregory, der in der Serie ja den Tenorsohn Brian verkörpert. Der ist mittlerweile auch schon im Alter von 46 Jahren verstorben. Was auch eine tragische Angelegenheit war. Und ja, mittlerweile sind wirklich auch der Alf-Darsteller, der Papa, nur noch die Tochter lebt quasi von der Tenner-Familie. Und für alle Alf-Fans ja, ist es so langsam dann schon auch einfach wirklich hart, diese Serie anzuschauen.
1: Ich finde, man merkt an so einer Meldung total, wann man aufgewachsen ist, ja, weil ich persönlich jetzt tatsächlich nie Alf geguckt habe früher.
0: Ja.
1: Und man hat, jede Generation hat so ihre eigenen US-amerikanischen Sitcoms, die geguckt wurden. Ja. Mhm. Ich war dann so ein bisschen später dran. Hör mal, wer da hämmert, sowas habe ich gesehen.
0: Also ich muss auch sagen, Alf war jetzt auch nicht so meins, aber natürlich kannte man so die Folgen so ein bisschen. Man kannte so ein bisschen die Family von 1986 bis 1990. Gab es 102 Folgen und ja, ich finde es einfach. Ich habe dann die Meldung heute Morgen gelesen und war schon so, ja, finde ich auch ein bisschen schade. Man könnte sich an diese Öffnungssequenz erinnern, wo sie quasi, also die Mama quasi gefilmt, wo sie, wie sie gerade aus der Dusche tritt und dann quasi so Alf so rausbittet, der sie dabei filmt und so. Und das ist so eine Sequenz, da bleibt sie mir immer im Kopf.
1: Und es ist eine super Titelmelodie, das muss man sagen. Das ist
0: eine super Titelmelodie. Also unsere Gedenken gehen raus an die Tanners und an die Alf-Serie. Wir kommen.

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0: 9.52 Uhr. Schönen guten Morgen. Auf geht's in den Dienstag mit Musik von Whale und Sam Dew, Love Hate Thing.
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2: Tja, und das Bergfest wird es morgen wieder pünktlich zur Wochenmitte geben. Kurzer Blick aufs Wetter. Heute ja bei maximal 22 Grad, soll trocken bleiben. Morgen bei 24 Grad, ebenfalls noch regenfrei. Und das sind doch die besten Bedingungen, um euren Feierabend bei uns und im Fluxbau zu verbringen. Um 18 Uhr öffnen sich wie gewohnt die Türen. Es gibt Getränke, es gibt obendrauf auch noch leckere Pizza zu essen. Und es gibt Musik kostenlos für euch in doppelter Ausgabe.
0: Unter anderem wird mal ein bisschen was Hip-Hop-mäßiges bei uns abgehen auf der Bühne. Die Künstlerin Maura ist am Start. Sie hat so R&B-Vibes und ein bisschen Neo-Soul auch noch mit reingerührt in ihren Sound. Das ist etwas, was wir nicht so oft beim Bergfest haben. Hip-Hop-Artist. Insofern freue ich mich auch auf Maura und auf Johanna Amelie.
2: Die Berlinerin Johanna Amelie wird ebenfalls auf der Bühne stehen und ihr könnt wie gesagt mit dabei sein. Ab 18 Uhr öffnen die Türen, kostenloser Eintritt. Wenn es irgendwann voll ist, dann habt ihr leider Pech gehabt, also kommt vielleicht etwas schneller. Und wie gesagt, Bier gibt's von Berliner Mildes Lager und wir freuen uns auf euch morgen im Fluxbau.
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0: Und wenn ihr jetzt noch ein bisschen musikalische Überzeugungshilfe braucht, dann haben wir jetzt hier einen Track von Maura für euch, zusammen mit Meravi und Yesterday Broke What Tomorrow Promised. Und morgen Abend dann auf der Bühne. Maura beim Bergfest ab 18 Uhr.

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2: Mit Sebastian Pasotti. Bundesaußenminister Wadephul hat Bedingungen dafür genannt, dass Deutschland sich an einem Einsatz in der Straße von Hormuz beteiligt. Wadephul sagte im ZDF, dass es unter anderem keine Kämpfe mehr geben darf. Außerdem müsse es von den USA und dem Iran wirklich gewollt sein, dass andere die Minen in der Meerenge räumen, so Wadephul. Neben Deutschland haben sich Frankreich, Großbritannien und Italien zu Beginn des G7-Gipfels gestern noch einmal zu einer rein defensiven Mission in der Meerenge bereit erklärt. Europaparlament und EU-Mitgliedstaaten haben sich auf neue Fluggastrechte geeinigt. Es bleibt dabei, dass Passagiere ab 3 Stunden Verspätung Anspruch auf Entschädigung haben. Neu ist unter anderem, bei der Online-Buchung muss der Preis inklusive Handgepäck klar erkennbar sein und Familien sollen Sitzplätze für minderjährige Kinder ohne zusätzliche Kosten nebeneinander reservieren können. In der Potsdamer Innenstadt wird heute ein Blindgänger aus dem Zweiten Weltkrieg entschärft. Rund um den Fundort in der Leipziger Straße gibt es einen Sperrkreis mit einem Radius von 700 Metern. Etwa 6.500 Menschen mussten heute Morgen ihre Wohnungen verlassen. Der Potsdamer Hauptbahnhof bleibt vorübergehend geschlossen. S-Bahnen von und nach Berlin beginnen und enden am S-Bahnhof Babelsberg. Der Autoverkehr wird außerdem weiträumig umgeleitet. Im Sperrkreis liegen unter anderem auch der Brandenburger Landtag, das Museum Barberini und das Freizeitbad Blue. Der Eichenprozessionsspinner ist heute Thema bei einem Krisentreffen mit dem Senat und den Berliner Bezirken. Sie wollen darüber beraten, wie die Bekämpfung des Schädlings koordiniert werden kann. Vorher hatten die Bezirke in einem gemeinsamen Brief Hilfe vom Senat angefordert. Sie sehen sich weder personell noch finanziell in der Lage, die Plage in den Griff zu bekommen. Der Eichenprozessionsspinner hat sich hier in Berlin in den letzten Wochen stark ausgebreitet. Mehrere Sport- und Spielplätze sind gesperrt. Bei der Fußball-WM steigt heute Abend der Vize-Weltmeister ins Turnier ein. In East Rutherford bei New York trifft Frankreich auf Senegal. Anstoß ist um 21 Uhr. Ab Mitternacht spielen dann Irak und Norwegen gegeneinander. Um 3 Uhr nachts trifft dann der Weltmeister Argentinien auf Algerien. Und morgen früh um 6 Uhr unserer Zeit kommt es in San Francisco zum Spiel Österreich gegen Jordanien.
3: Und soweit das Neueste aus der Flux FM Nachrichtenredaktion.
4: Dankeschön. Das Wetter heute für uns und auch alle Eichenprozessionsspinner hier in der Stadt bei maximal 22 Grad. Aktuelle Temperaturen bei 15 Grad. Dazu ein Mix aus Sonne und Wolken. Gerade sieht es eigentlich relativ entspannt aus. Die Wolken ja, ziehen so ein bisschen stetig über uns hinweg. Es soll heute aber auch keinen Regen geben. Für morgen ebenfalls bei 24 Grad noch trocken. Am Donnerstag dann schon bei 28 Grad wieder auch wieder etwas Niederschlag. Am Freitag 32 Grad. Dann am Samstag 33 Grad, aber auch immer wieder verbunden mit Regenfällen und da wird es dann schon bei 100% Luftfeuchtigkeit so richtig angenehm.
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5: Du hast mich da auf eine Idee gebracht, Sascha. Vielleicht sollten wir dem nochmal auf den Grund gehen. Welche Temperatur, welches Wetter ist schlecht für den Eichenprozessionsspinner?
4: Ich will einfach diesem Eichenprozessionsspinner nicht mehr auf den Grund gehen. Ich habe das Gefühl, dass die Stadt einfach völlig aus dem Häuschen ist wegen diesem kleinen Tierchen und wir das erste Mal mit diesem Phänomen klarkommen müssen.
5: Dabei gibt es den schon sehr lange. Es ist ein bisschen so eine Berliner Posse. Ich finde auch vor allen Dingen, dass die ganzen Bezirksämter sich da jetzt gegenseitig die Schuld in die Schuhe schieben, wer sich da jetzt am wenigsten drum kümmert. Aber
4: wer ist schuld am Eichenprozessionsspinner?
5: Aber man muss schon auch sagen, dass es natürlich echt ein nerviges Tierchen ist. Ja, die Tochter von unserer lieben Kollegin Katja Berg, die hat dolle Verbrennungen irgendwo am Rücken von diesem Tier. Das ist schon sehr unangenehm.
4: Ja, das heißt Verbrennung, aber er hat so Pusteln gehabt und musste sich halt irgendwie so 2 Wochen lang wirklich so kratzen. Und Katja Berg ja auch.
5: Man sollte das nicht unterschätzen.
4: Ich will das auch überhaupt nicht verharmlosen. Ist schon auch ein krasses Tierchen. Aber wie gesagt, es ist jetzt nicht das erste Mal, dass wir im Sommer oder beziehungsweise zum Sommeranfang eben mit diesem Tier klarkommen müssen. Aber ich habe das Gefühl, die Stadt ist gerade wieder völlig ja, so Sommerlochsthema gefühlt. Es gibt nichts anderes. Lasst uns über den Eichenprozessionsspinner sprechen.
5: Die Stadt spinnt vom Eichenprozessionsspinner.
4: Kaum ist Timmy tot, schon sprechen wir über Eichenprozessionsspinner.
5: So, es sind 5 Minuten nach 10 Uhr. Wir wünschen euch einen schönen Start in den Vormittag mit Musik von Black Rebel Motorcycle Club. Guten Morgen.

0: Ja, die Stimme, die kommt uns natürlich bekannt vor. Wir kennen sie alle vom Sänger der Band All J, Joe Newman, der hier aber alleine unterwegs ist als Jerome 87, also mit Doppel-J vorne geschrieben. Spaßig. Track and Field um 12 Minuten nach 10.
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0: Ja, und jetzt geht's hier um 13 Minuten nach 10 in die britische Indie-Szene zu The Bravery, eine Band, die damals 2005 versucht hatte, gegen die ganz großen The Strokes, Interpol, Block Party, Arctic Monkeys, aber auch so einen kleinen Indie-Hit ranzusetzen.
3: Ein Mega-Intro, oder? Eine geile Ramp einfach.
0: Ich finde den Song immer, ist damals ein bisschen untergegangen, die Konkurrenz war halt groß, aber ist immer noch eine Perle der Indie-Welt.
3: Das Honest lieben Mistake. Wir beim Radio. Eine geile Ramp, immer super.
0: Wir können noch 10 Sekunden weitersprechen. Wollen wir noch kurz Wetterbericht machen?
3: Das haben wir jetzt schon so oft gemacht. Außerdem ist der nicht so wahnsinnig promising heute, der Wetterbericht.
0: Stimmt. Na gut. So, die Ramp haben wir überstanden.
3: Guten Morgen.

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0: Wenn ich mir einen Namen aussuchen dürfte, Lava La Rue wäre auf jeden Fall ganz weit vorne. Finde ich einen wunderschönen Namen. Secondhand Sadness auf Flux FM um 10.22 Uhr.
1: Lava La Rue klingt wie so eine Lampe, die auf einer französischen Straße wohnt. Lava La Rue.
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1: So, wir kommen zu einer Band, die uns jetzt seit fast 30 Jahren schon begleitet. Ziemlich absurd. Sie haben sich alle noch während ihrer Studienzeit an der NYU, der New York University, kennengelernt. Ich spreche von Paul Banks, von Daniel Kessler und Sam Fogarino, die drei, die ja immer noch der Kern der Band Interpol sind. Sie haben sich dann einen überaus googelbaren Namen gegeben, weil wenn man Interpol eingibt, dann findet man alles, nur nicht diese Band.
0: Weil man sofort bei der Polizei landet?
1: Weil man sofort bei der europäischen internationalen Polizei landet. Aber nein, Interpol, tolle Band, und sie haben ein neues Album angekündigt, das jetzt im August erscheinen wird, und dazu gibt es jetzt hier auch schon den ersten neuen Song, und dann gibt es am 11.11. ja das große Auflaufen hier in der Uber Arena von Block Party und Interpol gemeinsam, und Tickets dafür könnt ihr euch auch bereits sichern. Und hier hören wir schon mal rein in das, was ihr uns dann an neuer Musik mitbringt. See Out Loud von Interpol.

0: Something Good Can Work von Two Door Cinema Club. Und Cinema ist ein wunderbares Stichwort, denn wir sprechen jetzt über eine Serie um 10.33 Uhr.
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2: Und mit dieser Serie tauchen wir wieder erneut ein in die große Welt von Game of Thrones. Das Fantasy-Epos geschaffen von Autor George R.R. Martin. Aus den Büchern zur Welt von Westeros sind ja mittlerweile mehrere Serien entstanden und eine davon ist House of the Dragon.
0: Die Story spielt rund 200 Jahre vor den Ereignissen aus Game of Thrones. Im Mittelpunkt steht die Herrscherfamilie der Targaryen. Diese stehen dank ihrer feuerspeienden Drachen auf dem Höhepunkt ihrer Macht. Dann gibt es einen erbitterten Streit um den Thron und es folgt ein sehr blutiger Konflikt und damit eine Story um Macht, Familie und Verrat.
2: Der klingt nach gewohnten und geliebten Rezepten. Kommenden Montag geht die Story dann weiter. Dann erscheint bei HBO Max die neue dritte Staffel von House of the Dragon und vorab hat unser Serienexperte Ron Stocklers mit dem Schauspielduo Emma Darcy und Matt Smith gesprochen. Er wollte wissen, ob er eine Familientherapie die Tragödie verhindert hätte. Von Matt Smith gab es dazu eine ziemlich klare Antwort.
3: Yes, I mean, I often pitch.
4: Ja, ich schlage das oft als Bonus vor. Es ist eine Therapiesendung. Stell dir vor, wir würden eine Paartherapie machen. Das wäre der Hammer. Wie bei diesen DVD-Extras könnte man Interviews mit den Targaryens zeigen. Ich weiß zwar nicht, wer ein Targaryen-Therapeut ist, aber ich glaube, das wäre ein faszinierendes Drama.
0: Drama in itself. Das klingt als Idee ziemlich witzig, eine Bonusshow, in der die Targaryen wie in so einer Reality-Soap dann übereinander quatschen und miteinander in Therapie gehen. Das komplette Interview mit dem Schauspiel-Duo, das hört ihr auf fluxfm.de und in unserer Flux-Music-App und dort ist dann auch das Gespräch von Ron mit Emma Darcy und Matt Smith im Video.
2: Mehr zur Welt von Westeros erlebt ihr nächste Woche, abseits auch des neuen Staffelstarts hier in Berlin. Am Freitag feiern die neuen Folgen von House of the Dragon im Kino International Deutschland Premiere. Und dort greift ihr von 17 Uhr an nicht nur Selfies mit den Stars der Show ab, sondern gewinnt mit ein bisschen Glück auch noch ein Ticket für die Premiere.
0: Jetzt hier Hozier auf dem Plattenteller mit Eat Your Young.

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0: I'm not gonna teach your boyfriend how to dance with you. Der Song von den Black Kids. Damals auf der Indie-Tanzfläche ein Stück, zu dem auf alle Fälle alle getanzt haben. Ob sie es jetzt nun konnten oder nicht. Und ob sie es irgendwie von irgendjemandem beigebracht bekommen haben. Hast du so ein Signature-Dance-Move eigentlich? Bist du so Indie-Disco Gänger gewesen damals?
1: Ja, bin ich. Und zwar Rosis hinten, aha, dahinter im RAB-Gelände.
0: Alles Gute, Rest in Peace, oh, Rosis.
1: Ja. Das war ein toller Laden.
0: Das war ein toller Laden.
1: Ja, und vielleicht kriege ich es noch einfach nicht mehr so mit, aber neben dem ganzen Techno ist dann so eine schöne Indie-Party einfach Balsam für die Seele.
0: Gibt's ja auch immer noch. Es gibt das Bodengold, ja, zum Beispiel, da kann man auch so in die Musik tanzen oder auch im Lido ab und zu.
1: Das stimmt, ja. Ich bin dann eher im Kumpelnest 3000. Da, das ist ja eigentlich eine dauerhafte Indie-Party, die da abgeht. 7 Tage die Woche.
0: Aber wir haben ja über deine Dance-Moves gesprochen. Hast du da den Indie-Dance-Move, die zwei Finger rechts und links, die Zeigefinger ausgestreckt und dann immer so Two-Step? Oder?
1: Ich habe mir das irgendwann abgewöhnt und tanze dann einfach komplett frei, ohne Move. Ganz früh, glaube ich, so in der Dorfdisco habe ich ab und zu dann mal so den Einkaufswagen oder so gemacht, ja.
0: Ah, der Einkaufswagen, ja, den kenne ich noch nicht. Den musst du mir gleich
1: jetzt so vor dir her und dann, ja, nimmst du so Sachen aus dem Regal und kommst da.
0: Crazy, dass du dafür auch so einen Namen hast. Ja, ich dachte, du bist vielleicht auch so jemand, der einfach so cool so am Rand steht mit seinem Getränk in der Hand und einfach so ganz cool mitnickt bei den Songs, die so nicht ganz bekannt sind, die du aber kennst.
1: Ja, nee, ich bin dann schon eher so mittendrin. Und du, hast du Moves?
0: Nee, ich hatte keine Moves, ich habe immer die Musik aufgelegt. Nein, aber nicht, weil für mich war es dann schon auch die zwei Zeigefinger ausgestreckt und auch manchmal Luftschlagzeug, war ich auch großer Fan von. Gitarre konnte ich natürlich dann auch spielen, zu allen Indie-Songs, hat natürlich nachgebildet und der Two-Step, der hat mir immer sehr geholfen. Haben wir das auch geklärt? Kommen wir mal zu Courtney Barnett mit Depressed hier auf Flux FM.

0: Ja, Courtney Barnett hat uns hier nach Depreston mitgenommen, der Hauptstadt von Depressive Land. Ich wollte da irgendeinen anderen Wortwitz noch mir einfallen lassen, ist jetzt so spontan leider nicht zustande gekommen. 10.54 Uhr kommt jetzt spontan eh nichts mehr richtig hier zustande, deswegen übergeben wir lieber einfach an Natze Kreuzer und die nächste Stunde, wo sie uns ja zum Beispiel auch was über das Best Kept Secret Festival erzählen wird, das dann doch wahrscheinlich nicht so ein gut gehütetes Geheimnis ist. Es werden schon ein paar Details gelüftet werden.
1: Wir werden es hier heute enthüllen, live on air um 12.30 Uhr bei unserer lieben Kollegin Nadine Kreuzer, die freut sich auf die kommenden 3 Stunden Sendung mit euch.
0: Ja.
1: Und wir freuen uns jetzt auf unseren Feierabend, oder Sascha?
0: Das machen wir. Und aus dem Best Kept Secret Festival wird dann nächste Stunde einfach das No Secret Anymore Festival. So, und wir hören uns morgen wieder. Kein Geheimnis natürlich dann ab 6 super früh mit Sascha Schlegel.
1: Und morgen dann wieder mit unserer lieben Kollegin Katja Berg. Die ist morgen wieder am Start.
0: Aber wir beide haben dann am Freitag wieder das Vergnügen.
1: Genau.
0: So ein bisschen gemauschelt in dieser Woche, aber das ändert ja nichts an gutem Aufstehprogramm hier auf Lux FM.

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3: Mit Ralf Gulke. In Potsdam gilt seit 8.30 Uhr ein Sperrkreis rund um die Leipziger Straße mitten in der Innenstadt. Dort wurde eine Fliegerbombe gefunden, die entschärft werden muss. In einem Radius von 700 Metern mussten alle Anwohner ihre Häuser verlassen. Einige wurden in einem sogenannten Katastrophenleuchtturm untergebracht, der Sporthalle am Humboldtring, sagte Polizeisprecher Martin Bressi.
4: Jetzt um diese Uhrzeit, 9 Uhr ungefähr, 9.30 Uhr, hatten wir jetzt 30 Personen, die wir in dem Leuchtturm betreuen. Davon sind 29 sitzend und einer liegend.
3: Mehr als 200 Helfer durchkämmen den Sperrkreis. Dort befindet sich unter anderem der Brandenburger Landtag. Sobald die Evakuierung komplett ist, kann mit der Entschärfung der Bombe begonnen werden. Der Eichenprozessionsspinner ist heute Thema bei einem Krisentreffen mit dem Senat und den Berliner Bezirken. Sie wollen darüber beraten, wie die Bekämpfung des Schädlings künftig koordiniert werden kann. Vorher hatten die Bezirke in einem gemeinsamen Brief Hilfe vom Senat angefordert. Sie sehen sich weder personell noch finanziell in der Lage, die Plage in den Griff zu bekommen. Der Eichenprozessionsspinner hat sich hier in Berlin in den letzten Wochen stark ausgebreitet. Der ukrainische Präsident Zelensky ist beim G7-Gipfel im französischen Evian eingetroffen. Gastgeber Macron empfing ihn vor der ersten Arbeitssitzung zur Ukraine. Vor dem Gipfel hatte US-Präsident Trump getrennt mit Zelensky und Kreml-Chef Putin telefoniert. Kanzler Merz hatte sich gestern vorsichtig optimistisch über eine Friedenslösung gezeigt. Bundesaußenminister Wade-Fuhl hat Bedingungen dafür genannt, dass Deutschland sich an einem Einsatz in der Straße von Hormuz beteiligt. Wade-Fuhl sagte im ZDF, dass es unter anderem keine Kämpfe mehr geben dürfe. Außerdem müsse es von den USA und dem Iran wirklich gewollt sein, dass andere die Minen in der Meerenge räumen. Neben Deutschland haben sich Frankreich, Großbritannien und Italien noch einmal zu einer rein defensiven Mission in der Straße von Hormuz bereit erklärt. Die britische Rocklegende Bonnie Tyler ist nach Wochen aus dem künstlichen Koma erwacht. Die 75-Jährige sei nicht mehr im Koma, aber weiter sehr krank und auf der Intensivstation in Portugal, teilte Tylers Familie mit. Die Ärzte seien weiter zuversichtlich, dass sie sich gut erholen wird. Dennoch wurden alle bis Ende August geplanten Konzerte abgesagt oder verschoben. Soweit das Neueste aus der Flux FM Nachrichtenredaktion. Das Wetter. Heute setzt sich im Norden die Sonne öfter durch, sonst ziehen immer mehr Wolken auf. Gegen Abend sind kurze Schauer möglich, meist bleibt es aber trocken. Die Höchstwerte liegen bei 21 Grad. Morgen dann ein trockener Sonne-Wolken-Mix bei maximal 24 Grad.
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5: Hallo, guten Tag Berlin.
6: Schönen Dienstagvormittag im Studio für euch. Bei Flux FM Nadine Kreuzer. Hi.

Fran auf 100,6 Flux FM. Ihr hört uns am Dienstagvormittag und das erfüllt uns wie immer mit tiefer Freude, natürlich. Und natürlich hoffen wir auch hier alle, dass endlich dieses Wetterhickhack zu Ende geht und man sich auf sowas wie Sommer freuen kann. Das wäre doch mal was. Wir hätten jetzt schöne Popmusik im Angebot. Neu auf unserer Playlist ist was Aktuelles von Okay Kid, der Band, die ursprünglich aus Gießen kommt, mittlerweile aber ja wohnhaft in Köln. Viele tolle Alben haben sie schon produziert. 2 Jahre haben sich jetzt mal so aus der Affäre gezogen. Da gab es gar kein Social Media, gar keine Songs, keine Konzerte, gar nichts. Einfach mal, ja, mal Pauseknopf gedrückt. Und jetzt ist es wieder Zeit, Play zu drücken. Und das machen wir. Okay Kid mit Farb.

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Modest Mouse mit Float On. Und bei Flux FM, da geht's ja gern musikalisch querbeet. Und wir haben für euch jetzt eine französisch-marokkanische Künstlerin, Singer-Songwriterin. Sie heißt Hindi Zara und mischt Folk, Soul, Jazz, Blues und auch nordafrikanische Musik. Sie singt auf Englisch oft, aber manchmal auch auf Berbersprache, also das, was die indigenen Völker Nordafrikas sprechen. Marokko zum Beispiel. Und ihr Song Imik Simik ist bei uns auf der Playlist. Den hören wir uns jetzt an.

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Daphne mit Waiting So Long auf Lux FM. Wie sieht's eigentlich aus mit den angekündigten Verbesserungen der BAföG-Reform? Da wollen wir gleich mal ins Detail gehen. Nach Kraftklub und Fahr mit mir. Featuring Tokyo Hotel.

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1: Miete, Lebensmittel, Energie, alles wird teurer. Studierende spüren das besonders, weil die meisten neben dem Studium ja auch nicht Vollzeit arbeiten können. Eigentlich soll BAföG dabei helfen. In der Praxis reicht das aber oft nicht aus. Wohnkostenpauschale, Elternfreibeträge, Förderdauer und Altersgrenzen, die passen oftmals gar nicht mehr zu der Lebensrealität von Studierenden.

0: Die Bundesregierung hatte Verbesserungen angekündigt, aber die BAföG-Reform steht jetzt auf der Kippe. Katharina Rummenhöller aus dem Vorstand des Freien Zusammenschlusses von StudentInnenschaften sagt dazu:
1: Die Bundesregierung äußert sich diese Woche, dass anscheinend die angekündigte BAföG-Novelle, die auch im Koalitionsvertrag steht, nicht kommt.
0: Durch die bevorstehende politische Sommerpause verzögert sich die geplante Reform. Eigentlich sollte die Novelle schon zum kommenden Semester fertig sein. Dass die Reform vorher noch verabschiedet wird, ist eher unwahrscheinlich. Dadurch müssen Studierende länger auf ihre Entlastungen warten. Dafür steht jetzt auch Forschungsministerin Dorothee Bär von der CSU in der Kritik. Sie sagt, dass Studierende neben ihrem Vollzeitstudium mehr arbeiten sollten. Kein Wunder, dass der Frust der Studierenden wächst. Wir haben mit Studierenden an der amerikanischen Gedenkbibliothek gesprochen. Was Sie denn von dem Kommentar von Dorothee Bär halten?
2: Also ich beziehe BAföG, arbeite nebenbei und ich komme so schon kaum über die Runden.
3: Also ich finde es immer von unseren Politikerinnen und Politikern immer einfach zu sagen, ja, die können ja einfach machen, die können ja einfach arbeiten gehen. Und ich finde es schade, weil man ja sowieso weiß, dass die Menschen in dieser Generation es nicht gerade einfach haben, durch den Jobmarkt, durch die Umwelt, durch die geopolitischen Ereignisse, da jetzt einfach zu sagen, ja, die können ja einfach arbeiten gehen, dann passt das schon.
4: Nicht jeder Teenager hat die gleiche Ausgangslage und nicht jeder hat die Möglichkeit, gewisse Stundenanzahl zu arbeiten. Und es wäre halt sehr schade, wenn aufgrund deswegen dann Jugendliche oder junge Menschen das Gefühl haben, sie müssen ihr Studium oder ihre Ausbildung abbrechen.
0: Ob die angekündigten Verbesserungen der BAföG-Reform tatsächlich kommen, wird sich dann im Juli zeigen, wenn das Bundeskabinett über die Pläne berät. Holly Humberstone auf Flux FM mit Cruel World.

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0: Temper City mit Self-Aware.
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0: Der Song The One jetzt von Planning to Rock zusammen mit Romy. Planning to Rock heißt eigentlich Jem Ronston, kommt aus Bolton, England, ist non-binär, Transmusikerin, Produzentin, Videodirektorin, lebt jetzt in Tallinn, Estland, davor aber auch bei uns in Berlin und macht gerne so atmosphärische Dance-Musik, auch ein bisschen klassische Einflüsse. Und in diesem Fall jetzt für den aktuellen Track ist Romy mit dabei. Romy ist ja Teil von The XX, aber Romy macht auch als Solokünstlerin viele tolle Sachen. Und die beiden jetzt also hier im Duo. Planning to Rock und Romy mit The One. Neu auf der Flux FM Playliste.

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Die Cold War Kids mit So Tied Up. Und hier war natürlich auch noch eine weitere Künstlerin zu hören. Das war Bishop Briggs. Wir haben den Song für euch gespielt bei Flux FM. Und jetzt eine Band aus Deutschland, die nennt sich Versace. Wie die Modemarke, nur mit einem R hinten. Machen Indie-Rock, Gitarrenpop und so schön den Kopf nochmal tief eingetunkt in die 80er Jahre. Und es folgt jetzt eine Liebeserklärung. Sie sagen in dem Song unter anderem: Wir sind zwei Rennfahrer und unsere Liebe, die ist viel zu schnell, weil nämlich, wenn man eine intensive, schöne Zeit hat, die ja so rasend schnell vorbeigeht. Das und noch viel mehr entdeckt ihr jetzt bei Versace.

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2: Mit Ralf Gulke. In Potsdam ist der Sperrkreis rund um den Fundort der Weltkriegsbombe an der Leipziger Straße geräumt. Um 11.16 Uhr habe Einsatzleiter Kai Lange den Sperrkreis freigegeben. Sprengmeister Mike Schwitzke und sein Kollege Markus Kreuzer vom Kampfmittelbeseitigungsdienst werden jetzt mit der Arbeit beginnen und versuchen, die Bombe zu entschärfen, teilte die Stadt mit. Schwitzke sagte, die Entschärfung könne bis zu 2 Stunden dauern. Die Bombe sei in einem schlechten Zustand und muss zunächst gereinigt werden. Der ukrainische Präsident Zelensky ist beim G7-Gipfel im französischen Evian eingetroffen. Gastgeber Macron empfing ihn vor der ersten Arbeitssitzung zur Ukraine. Vor dem Gipfel hatte US-Präsident Trump getrennt mit Zelensky und Kreml-Chef Putin telefoniert. Kanzler Merz hatte sich gestern vorsichtig optimistisch über eine Friedenslösung gezeigt. Die Ukraine setzt ihre erfolgreichen Angriffe auf die Ölindustrie im russischen Hinterland fort. Nun wurde eine Raffinerie am Stadtrand von Moskau getroffen. Nach Angaben der örtlichen Behörden geriet sie in Brand. Der ukrainische Präsident Zelensky bestätigte, dass Kiew für den Angriff verantwortlich sei. Bei einer russischen Angriffswelle waren gestern in der Ukraine 11 Menschen getötet worden. Auf dem Gelände des zum Weltkulturerbe gehörenden Höhlenklosters in Kiew geriet die Kathedrale in Brand. Jahrelang verzeichnete Deutschland ein Plus bei der Bevölkerungszahl, jetzt ist sie wieder gesunken. Zum Jahresende lebten 83,5 Millionen Menschen in Deutschland, ein Minus von 0,1% im Jahresvergleich. Seit 2011 war die Bevölkerung mit Ausnahme des Corona-Jahres 2020 kontinuierlich gewachsen. Das Minus ist unter anderem darauf zurückzuführen, dass weniger Ausländer nach Deutschland kommen. Weniger als die Hälfte der Beschäftigten in der Privatwirtschaft in Deutschland bekommt in diesem Jahr Urlaubsgeld. Aktuell erhalten 44% der Beschäftigten den Zuschuss des Arbeitgebers zur Urlaubskasse, so eine Studie der Hans-Böckler-Stiftung. Damit blieb der Wert im Vergleich zum Vorjahr gleich. Soweit das Neueste aus der Flux FM Nachrichtenredaktion. Das Wetter. Heute setzt sich im Norden die Sonne öfter durch, sonst ziehen immer mehr Wolken auf. Gegen Abend sind kurze Schauer möglich, meist bleibt es aber trocken. Die Höchstwerte liegen bei 21 Grad. Morgen dann ein trockener Sonne-Wolken-Mix bei maximal 24 Grad.
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3: Na, die Kreuzer am Mikrofon. Buongiorno und Mahlzeit.

David Bowie, Heroes. Ich muss ja sagen, diese neue Platte von Lucky Lee, die finde ich richtig gut. Ist richtig gut gelungen. The After Party, ihr sechstes und letztes Album, wie sie sagt, gerade mal 40 Jahre alt geworden, hat sie schon keinen Bock mehr zu musizieren. Scheint sich auch finanziell irgendwie rentiert zu haben. Ne? Es gibt einen Song darauf, den spielen wir euch jetzt schon seit einiger Zeit und ich finde immer wieder gerne. Der heißt Happy Now. Lickety.

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1: Flora Hibbert ist eine Künstlerin aus London, die mittlerweile in Paris zu Hause ist. Und die macht eine ganz interessante Mischung aus so folkigem Zeug, ein bisschen Art Rock, ein bisschen Indie-Pop und klingt ein bisschen aus der Zeit gefallen, aber ist produziert im Jahr 2026, der Song, den wir uns jetzt anhören. Ben Lanz ist da mit am Start gewesen. Der ist auch bekannt als Mitglied von Bands wie The National oder Beirut. Hört euch mal den Song an. Uns gefällt er richtig gut und wir hoffen euch auch. Mammoth von Flora Hibbert.

Flora Hibbert mit Mammoth. Allein am Songtitel merkt man ja manchmal schon, dass die Produktion vielleicht nicht ganz aktuell ist. In diesem Fall ist der Long Distance Call von Phoenix ein Lied, ja, wo es um eine Beziehung geht, wo man öfter mal eben über größere Entfernungen telefonieren musste. So, das war ja damals im Jahr 2006 eigentlich noch der klassische Weg, um miteinander zu sprechen. Einen Long Distance Call mal eben zu tätigen, das war auch noch was Besonderes. Mittlerweile, naja, muss ich nicht viel zu sagen, ne? Aber das mindert ja in keiner Weise die Qualität des Songs. Phoenix. Long Distance Call auf Flux FM.

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1: So langsam geht die Festivalsaison wieder los und natürlich haben wir hier auch in unserer Flux-Crew ganz viel musikliebhabende Menschen, die auch gerne mal einen längeren Weg auf sich nehmen, um ein Lieblingsfestival zu besuchen. Vielleicht denkt ihr manchmal, ach, lohnt es sich jetzt über die deutschen Grenzen bis da sonst wo nach hinzufahren, um die Künstler zu sehen. Aber es lohnt sich und Nanni aus dem Marketing ist auch so eine totale Musikliebhaberin, die sich gesagt hat, ich fahre jetzt zum vierten Mal in die Nähe von Eindhoven. Ich will es mir nochmal antun und zwar das Best Kept Secret Festival und das war jetzt gerade am Wochenende.
2: Genau. Von Donnerstag sind wir schon losgefahren, Freitag ging es los bis Sonntag, also gestern zurückgekommen nach wieder 8 Stunden Autofahrt.
1: Genau. Wow, aber im ganzen Stück bist du wieder hier, das ist schon mal erfreulich. Sozusagen das bestgehütetste Geheimnis, ist ja schon mal ein geiler Name. Ist das dann wirklich noch so geheimtippmäßig oder?

0: Wie viele Leute schlagen da auf?
1: Ja, also ich glaube in Deutschland, also für Deutsche oder Leute in Deutschland lebend, ist das noch ein Geheimtipp. Also da gibt es echt wenige Leute, die das kennen, mit denen ich rede. Aber in den Niederlanden, glaube ich, ist es schon sehr, sehr, sehr populär auch, würde ich sagen. Dadurch nämlich, dass es auch ausverkauft war dieses Jahr.
0: Das ist auf einem ganz interessanten Gelände, nämlich so einem Safari-Park in Beeksebergen. Wie gestaltet sich das da? Seid ihr da querbeet zwischen irgendwelchen Bäumen und Sträuchern unterwegs?
1: Ja, genau. Also das ist ein reguläres Campinggelände. Mhm. Das heißt, da ist ein See und auf der einen Seite des Sees ist die komplette Camping-Area und dann läuft man halt ja, 20 Minütchen, eine halbe Stunde, je nachdem, wo man gecampt hat und ist dann auf dem Festivalgelände und auch direkt am See. Das heißt, du kannst auch wirklich vom Camp die Lichter, alles sehen, in der Nacht dann halt von dem Festivalgelände. Und daneben ist noch so eine Art Freizeitpark mäßig, ne? Aber das ist natürlich nicht offen, sondern das nutzen die einfach das Gelände. Und der Vorteil durch dieses Campinggelände ist auch einfach, du hast richtig top sanitäre Anlagen, was ja bei so einem Festival auch immer das Ding ist. Da hast du wirklich Steinhäuser mit richtigen Duschen und Toiletten. Das ist wirklich ein Traum.
0: Und wie kommst du dann dazu, dass du sagst, das ist so gut, das gefällt mir, ich fahre jetzt wieder nach in die Nähe von Eindhoven und will das mir zum vierten Mal anschauen?
1: Ja, also das ist einfach die Musik. Ich habe kein Festival jetzt in Deutschland im Kopf dieses Jahr, was so ein nices, geiles Line-Up hat wie das Best Kept Secret, weil der Mix macht's da einfach. Ne? Die bedienen total viel Indie, Alternative, Indie-Rock, Rock, aber auch so poppige und hip-hoppige Sachen sind dabei und nachts oder später dann gibt's auch ein elektronisches Programm. Also es ist einfach so ein Top-Mix aus den Genres, die ich jetzt persönlich am liebsten habe und das macht es einfach definitiv besonders. Die Location am See, das ist natürlich der Hammer. Leider hatten wir nicht so gutes Wetter, dass man jetzt nicht baden gehen konnte, aber sonst kann man da auch baden. Man kann baden und die Hauptbühne sehen. Also die Hauptbühne ist am Strand, am Wasser.
0: Ach geil, kannst du planschen währenddessen und die Songs
1: genau,
0: hören.
1: Genau. Das macht es besonders und eben diese Camping- und sanitären Anlagen, die halt wirklich mittlerweile echt, also es ist gut, weil sonst hast du halt immer diese, ne, diese Plastikdinger und das ist
0: klar,
1: irgendwie schön.
0: Es ist ein großer Komfort, der nicht zu unterschätzen ist.
1: Ja.
0: Und es gibt ja diese Momente auch beim Festival, also man ist ja stundenlang da und dann ist man mal wieder am Zelt oder da, wo man pennt und dann läuft man hin und her. Manchmal verpasst man vielleicht auch irgendwas, aber da gibt es Momente, da steht man dann zum Glück vor der Bühne und da gab es einen, da waren Stella auf der Bühne und da sagst du, das ist so toll, wir müssen unbedingt auch einen Song von denen spielen. Wie war das für dich? Was war da?
1: Ja, der Sonntag auf dem Best Kept Secret Festival ist immer magisch und so war das auch bei denen. Die haben schon um 12 gespielt, 23:15, wir haben es auch ein bisschen verpasst leider, weil der Weg vom Campingplatz und dann aber sind wir dahin. In der zweiten Bühne ist das, das ist so eine Zeltbühne und dann steht man da und dann spielen die und diese Atmosphäre, also die Leute im Publikum haben so eine gute Laune, alle sind irgendwie freundlich, wohlbesonnen, alle haben ein Lächeln auf den Lippen und das kommt aber eben durch die Menschen im Publikum, aber auch durch die Band, also man hat gemerkt, die hatten so eine super gute Laune, wie man jetzt sich auch schon gut vorstellen kann bei diesem Song. Es war einfach groovy, entspannt und das war magisch.

0: Stella und Redinho mit Charmed bei Flux FM und die haben auch gespielt beim Best Kept Secret Festival, das jetzt am Wochenende in der Nähe von Eindhoven über die Bühne ging. Meine Kollegin Nanni war dabei und sitzt jetzt hier heile wieder zurück in Berlin mit einem ganz großen Grinsen im Gesicht, weil du großen Spaß offenbar hattest und auch eine entspannte Zeit und dass es lohnt sich, auch wenn man jetzt ein paar Stunden dahin düsen muss, aber es ist auf jeden Fall immer wieder ein Spektakel und eigentlich ein guter Start so in die Festivalsaison, oder?
1: Ja, definitiv. Definitiv.
0: Wenn wir mal auf das andere Line-Up ein bisschen gucken, denn die fahren ja da wirklich auf. Da waren Jack White, Nick Cave in the Bad Seats, Mac DeMarco, De La Soul und auch die Gorillas.
1: Ja, alle dabei. Ich habe einige von denen gesehen. Gorillas, Mac DeMarco habe ich mir nicht entgehen lassen.
0: Wie hat sich Damon Albarn auf der Bühne geschlagen?
1: Gut. Vielleicht war ein bisschen drüber, aber war witzig. Und die Show, die Lichtshow, oder die spielen ja da auch ihre oder zeigen ihre Comics beziehungsweise die Trickfilme, die animierten Filme. Und das ist natürlich auch ein Highlight, weil die halt Kontext zu den Songs haben. Mhm. Und das hat sehr Spaß gemacht, da die Show zu sehen auch einfach. Außer, dass es natürlich rappelvoll war und ich mittendrin, ich bin sehr klein. Aber es ging, also alle waren wirklich respektvoll miteinander und es hat gut funktioniert so in der Crowd.
0: Und da gibt es auch irgendwie einen Act, wo du gesagt hast, den hatte ich gar nicht auf dem Schirm, aber der hat mich total umgehauen?
1: Ja, wirklich verrückt. Das hat mir ein Kumpel, der eben auch dabei war, hat mir diese Band gezeigt. Oder ne, wir haben die auf einer Hinfahrt mal gehört, Joey Valance and Bray. Ich hoffe, es ist richtig ausgesprochen, Bray. Und das ist so ein wilder Mix aus Hip-Hop, Rock, Elektro, bisschen dirty, bisschen pumpig, also schon sehr, sehr viel Energie, bisschen aggressiv vielleicht auch, aber durch diesen Hip-Hop-Vibe bounced man da mit, ey. Und das war die Überraschung des Festivals. Also das war direkt nach Mac DeMarco, schön entspannt erstmal auf der Hauptbühne, dann ab zu 2 und dann ist das abgegangen wie nichts Gutes. Also wir sind auch recht außen gestanden, das ist so eine Zeltbühne, sehr groß, aber eben außen, weil drin ging es schon ab, die Meute am Jumpen und die alle so, okay guys, come on, let's jump, let's get this party started. Es war wirklich eine Party vor dem Herrn, wirklich. Es hat so Spaß gemacht, so eine Energie. Und draußen, also ein bisschen weiter ab vom Schuss, hatte man halt auch Platz zum Tanzen. Und ich brauchte meine 2 Quadratmeter auch.
0: Ja,
1: ne?
0: Natürlich.
1: Ich brauchte die. Das war wow, Energie pur.
0: Okay, also die Festivalsaison kann losgehen. Du hast dich schon mal eingegroovt. Und wenn du das nochmal als Empfehlung aussprechen möchtest, ist natürlich jetzt over, weil letztes Wochenende war das Best Kept Secret. Aber fürs nächste Jahr, für wen würdest du sagen, wäre das so das perfekte Sommerfestival?
1: Also für alle, die es so ein bisschen entspannter haben wollen, im Vergleich zu anderen großen Festivals in Deutschland, würde ich sagen. Und es ist einfach der perfekte Musikmix aus den Genres Rock, Indie, Alternative, Hip-Hop und Elektro. Also wer diese Musikrichtungen mag, der wird da seine beste Zeit haben. Also wir haben auch gesagt, jetzt gestern schon nach der 8-Stunden-Fahrt am BER noch den Mietwagen abgegeben, haben wir gesagt, ja, nächstes Jahr auf jeden Fall. Auf jeden Fall.
0: Stark. Best Kept Secret Festival für euch vor Ort. Meine Kollegin Nanni. Und einen Act hören wir noch, gerade schon kurz drüber gesprochen. Die Gorillas waren auch da. Hier ist On Melancholy Hill. Dankeschön.
1: Gerne.

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In der Version von Lauryn Hill auf 100,6 Flux FM. Die britische Band Editors aus Birmingham, die haben sich ja damals an der Uni kennengelernt und dann eben die Band gegründet vor 24 Jahren. Es gab ganz viele tolle Alben mittlerweile, große Touren und ganz viele Preise und sie sind auch immer noch am Start. Der Frontmann Tom hat ja vor kurzem auch eine Soloplatte rausgebracht und es gibt auch ein erstes neues Stück von den Editors. Sie werden im nächsten Jahr im Februar auf große Tour gehen durch Deutschland, Österreich und die Schweiz. Hier in Berlin bei uns sind sie am 11. Februar. Nur mal so für die ein oder andere Person, die sich dafür interessieren könnte, nicht wahr? Hier ist der neue Song von den Editors. Call It In.

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2: Mit Ralf Gulke. Die Fliegerbombe in der Potsdamer Innenstadt ist entschärft. Die Experten vom Kampfmittelbeseitigungsdienst sprengten den Zünder am Mittag, teilte die Stadt mit. Zuvor sei die Evakuierung reibungslos und ohne Vorkommnisse verlaufen. Man bedanke sich bei allen Potsdamerinnen und Potsdamern für die Unterstützung. Der Sperrkreis ist ab sofort aufgehoben. Rund 6.500 Menschen können in ihre Häuser und Wohnungen zurück. Auch der Verkehr dürfte sich bald normalisieren. Im Sperrkreis lag unter anderem der Hauptbahnhof. Der Eichenprozessionsspinner ist heute Thema bei einem Krisentreffen mit dem Senat und den Berliner Bezirken. Sie wollen darüber beraten, wie die Bekämpfung des Schädlings künftig koordiniert werden kann. Vorher hatten die Bezirke in einem gemeinsamen Brief Hilfe vom Senat angefordert. Sie sehen sich weder personell noch finanziell in der Lage, die Plage in den Griff zu bekommen. Der Eichenprozessionsspinner hat sich hier in Berlin in den letzten Wochen stark ausgebreitet. Der ukrainische Präsident Zelensky ist beim G7-Gipfel im französischen Evian eingetroffen. Gastgeber Macron empfing ihn vor der ersten Arbeitssitzung zur Ukraine. Vor dem Gipfel hatte US-Präsident Trump getrennt mit Zelensky und Kreml-Chef Putin telefoniert. Kanzler Merz hatte sich gestern vorsichtig optimistisch über eine Friedenslösung gezeigt. Die Ukraine setzt ihre erfolgreichen Angriffe auf die Ölindustrie im russischen Hinterland fort. Nun wurde eine Raffinerie am Stadtrand von Moskau getroffen. Nach Angaben der örtlichen Behörden geriet sie in Brand. Der ukrainische Präsident Zelensky bestätigte, dass Kiew für den Angriff verantwortlich sei. Bei einer russischen Angriffswelle waren gestern in der Ukraine 11 Menschen getötet worden. Auf dem Gelände des zum Weltkulturerbe gehörenden Höhlenklosters in Kiew geriet die Kathedrale in Brand. Soweit das Neueste aus der Flux FM Nachrichtenredaktion. Das Wetter. Heute setzt sich im Norden die Sonne öfter durch, sonst ziehen immer mehr Wolken auf. Gegen Abend sind kurze Schauer möglich, meist bleibt es aber trocken. Die Höchstwerte liegen bei 21 Grad. Morgen dann ein trockener Sonne-Wolken-Mix bei maximal 24 Grad.
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3: Hi, kurz nach eins. Für euch im Studio Nadine Kreuzer.

Camp mit No Sleep. Kurz nach eins haben wir's. Herzlich willkommen bei Flux FM. 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Überzeugt euch selbst. Tell me, I heard it from my father. Jacotine.

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1: Die Blood Red Shoes sind zurück aus Brighton. Das Duo, das vor ungefähr 20 Jahren angefangen hat, auch Musik zu machen. Es gibt jetzt endlich wieder was Neues. Schöner, dreckiger Rock'n'Roll. Alles selbst geschrieben, aufgenommen, abgemischt. Ohne irgendwelche Leute, die einem reinreden, haben sich die beiden gedacht, wir machen hier unser eigenes Ding. Und inspiriert wurde der Song, der gleich läuft, von einem alten Foto, das ihnen irgendwie zwischen die Finger gekommen ist. Und da werden natürlich Erinnerungen wach. 22 Jahre gemeinsame Bandgeschichte, da ist schon einiges passiert. Deswegen auch ein sehr persönliches Stück von den Blood Red Shoes. Hier ist der Song Screams.

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0: Schramm mit Tage schmelzen.
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0: Es gibt so viele tolle Vereine und Initiativen in unserer Stadt, die oft unter dem Radar laufen, aber unglaublich viel für unsere Gesellschaft leisten. Und einen solchen Verein stellen wir euch jetzt vor.
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0: So, und heute geht es nach Kreuzberg zum Verein Wassertor e.V. und sein Projekt Gitti und Gerda, Kreuzberger Omas on Tour. Hier werden ältere Menschen aus der Isolation geholt und zusammengebracht. Beim Tanzen, bei Ausflügen, Kulturveranstaltungen erlebt man zusammen oder geht vielleicht einfach nur spazieren. Aber da steckt noch viel, viel mehr dahinter. Und eine Frau, die das mit initiiert hat, ist Susanne Harpe vom Verein Wassertor e.V. Und Susanne ist heute hier und das freut mich sehr. Herzlich willkommen.
3: Hallo.
0: Das klingt total toll, was ihr macht. Das ist damals während Corona entstanden, wenn ich richtig informiert bin. Nimm uns mal mit, wie kam die Idee dazu?
3: Ja, genau. Also zur Corona-Zeit war ja ganz klar, man darf keine älteren Menschen mehr besuchen. Sehr, sehr viel Einsamkeit und da ist das Projekt Gitti und Gerda entstanden, ja.
0: Die Region, wo ihr seid, also da am Wassertor, was ist das genau? Wie zeichnet sich dieser Kiez aus?
3: Ja, Wassertor Kiez ist mitten in Kreuzberg und es ist ein ja sehr armer Kiez in Berlin und ja sehr Multikulti will ich immer nennen. Also da ja ist alles vertreten, was man sich so vorstellen kann.
0: Du kommst ja eigentlich aus dem Eventbereich, also hast viel auch im Nachtleben, sage ich mal, gearbeitet, ja. Viel so eben Veranstaltungen auf die Beine stellen und dann hast du irgendwann gesagt, nee, ich wechsle jetzt mal sozusagen fast das Genre, ich mache jetzt mal was ganz anderes und dann ging es daran, Gitti und Gerda zu gründen und

0: du wurdest auch gefragt, kannst du dir vorstellen, mit alten Menschen, alten Frauen zusammenzuarbeiten, mhm, oder was heißt zusammenzuarbeiten, also für die was zu machen? Und wie war so der erste Schritt? Und wann hast du gemerkt, das macht ja total Spaß, das ist ein erfüllender Beruf?
1: Also ich habe ja meinen Job im Eventbereich total geliebt, ne? Also ich habe sehr viele Veranstaltungen organisiert und betreut, und irgendwann gab es halt Corona und es gab keine Veranstaltungen mehr. Und ich wurde dann gefragt, wie sieht's denn aus? Hast du Lust, dich um ältere Menschen zu kümmern? Dann war ich erstmal so, ist eigentlich gar nicht mein Bereich, weil ich auch ein bisschen Respekt davor hatte, was bedeutet das, mit älteren Menschen zusammenzuarbeiten? Und dann habe ich aber gesagt, okay, machen wir. So, und ich muss ganz ehrlich sagen, dass ich glaube, am Anfang selbst gar keine richtige Vorstellung davon hatte, wie kann man irgendwie was umsetzen, was gehört dazu, und ja, und irgendwann fing das halt an, und angefangen hat das Projekt mit einem Fotoshooting. Wir haben ältere Menschen fotografiert, und ja, und dann ging's weiter, und ganz viele Ideen. Ich hatte dann ganz viele Ideen, was ich gern umsetzen möchte, mit meinem Team zusammen. Halt nicht nur, wir trinken Kaffee und essen Kuchen.
0: Die Klassiker sozusagen.
1: Genau, sondern halt Sachen machen, die ein bisschen langlebiger sind, sage ich mal, und ein bisschen so ein Erlebnis schaffen, die was sozusagen im Gedächtnis bleibt, ne, und was Freude bereitet. So, ja. Das war für mich wichtig.
0: Ja. Toll. Und vor allen Dingen, wenn man auch meinetwegen schon hochbetagt ist, heißt es ja noch lange nicht, dass man nur die Klassiker wie spazieren gehen und Kaffee und Kuchen essen, sondern man kann auch zum Beispiel in den Club gehen oder man kann eine Trike-Tour machen oder was auch immer du dir alles ausdenkst. Und das stößt ja total auf Anklang. Nochmal zur Lebenssituation der älteren Menschen. Die leiden ja auch oft unter Einsamkeit oder das mit der Mobilität klappt nicht mehr so gut. Genau. Und wie könnt ihr das auffangen und wie wird das auch angenommen?
1: Eine Mobilitätseinschränkung ist halt ein riesengroßes Problem, gerade in Berlin. Und halt Einsamkeit, ne? Das ist halt ein riesengroßes Thema, wo man halt auch ran, sage ich jetzt mal, wirklich muss, ne? Wo man mal hinschauen sollte mehr, nur weil man halt älter ist, heißt es ja noch lange nicht, dass man keinen Bock hat, irgendwas zu erleben. So. Und ich bin der festen Überzeugung, dass viele ältere Menschen ausgeschlossen werden aus der Gesellschaft, nicht mehr gesehen werden, weil sie irgendwie der Gesellschaft nicht mehr dienen. Und es muss hingeschaut werden und da muss was gemacht werden und ältere Menschen müssen gezeigt werden. So. Das ist wichtig, und unsere Angebote sind kostenlos. Mhm. Das ist halt wichtig, und ja.
0: Und dann klingelt ihr an der Haustür und dann gibt es ein großes Grinsen im Gesicht, wenn ihr endlich da seid und wenn irgendwas passiert.
1: Ja, wir haben mehrere Angebote. Wir machen ja nicht nur solche Sachen, sondern meine lieben Kolleginnen, die machen ja auch Yoga, Sport und kreative Sachen. Und das gab es vorher schon, bevor ich da war. Und ich hatte ziemlich großes Glück, ältere Menschen vor Ort schon da sozusagen mitzunehmen, weil es die schon gab. Also die haben unsere Angebote über die Jahre schon entdeckt, und dann kam ich dazu und dann haben wir gesagt, gut, okay, und jetzt machen wir vielleicht auch noch andere Sachen.
0: Du bringst dann die etwas wildere Variante mit ein, die auch Anklang findet bei Gitti und Gerda. Und da wollen wir auch gleich weiter drüber sprechen. Susanne, es klingt total gut, was ihr macht. Wenn euch das interessiert, geht doch mal auf wassertor.org. Da findet ihr die Seite des Vereins Projektwerkstatt Kreuzberg, und da gibt es ganz viele unterschiedliche Projekte, und eins, das wir sehr spektakulär finden, haben wir rausgepickt, und deswegen sitzt du heute hier und wir wollen euch das unbedingt vorstellen, werte Hörerschaft, und ihr könnt auch den Verein unterstützen, einfach oben rechts auf Spenden klicken, denn ich glaube, das ist sehr, sehr hilfreich, um wirklich gute Sachen unter die Arme zu greifen, und wir hören die Musik und sind gleich wieder zurück hier mit Susanne bei Flux FM.

0: Gnarls Barkley mit Smiley Faces. Ihr seid am Dienstag bei 100,6 Flux FM und mittendrin in unserer schönen Rubrik Vereinsmeierei. Da stellen wir Vereine und Initiativen vor, die hier in Berlin aktiv sind, vor denen aber viele Leute gar nichts wissen, die aber so tolle Sachen machen, für unsere Gesellschaft leisten, für Menschen, damit es ihnen gut geht, damit es ihnen besser geht, damit das Leben auch vielleicht im letzten Drittel und weiter hinten raus nochmal richtig Spaß macht. Und dann gibt es eben das Projekt Gitti und Gerda, Kreuzberger Omas on Tour. Und Susanne Harper hat da den Hut auf und gestaltet das Ganze jetzt schon seit einiger Zeit und ist heute im Interview. Jetzt welcome back.
1: Hallo zurück.
0: Hi. Und es gibt viele Sachen, die du angeschoben hast und die auch die meistens ja Damen, sagst du, so viele Männer sind da gar nicht dabei. Vielleicht ganz kurz nochmal, warum eigentlich? Sind die ja schon ausgestorben oder in dem Alter?
1: Ja, keine Ahnung. Uns fehlen die Männer. Ich weiß nicht, ob sie eher den Tag in der Kneipe verbringen, als mit uns tolle Sachen zu machen. Keine Ahnung.
0: Aber es bleiben generell viel alte Frauen übrig, ja. Ne? Also in höherem Alter.
1: Ja.
0: Du hast eine Trike-Tour gemacht. Was heißt das genau? Und wie alt sind denn die Damen, die sich auf so einen Trike setzen?
1: Ja, eine Trike-Tour, die Idee kam vor, ja, ich glaube, 5 Jahren, 4 Jahren. Ich wollte irgendwas machen, was ja lang und so ein Erlebnis halt ist. Und ich habe überlegt und habe gedacht, ich setze die älteren Menschen einfach auf so ein Motorrad. Und dann hat man mich angeguckt und hat gesagt, bist du bescheuert, du kannst doch die älteren Menschen nicht auf ein Motorrad setzen. Und dann sind mir die Trikes sozusagen in den Kopf gekommen. Und so ein Trike ist ja so ein dreirädriges Motorrad, wo man eigentlich hinten drauf sitzt, als würde man zu Hause auf dem Sofa sitzen. Mhm. Und dann habe ich einen Aufruf gestartet, dass ich Trike-Fahrer und Fahrerinnen suche. Und da haben sich Menschen aus Köln gemeldet und aus der Umgebung. Ja, es sind 2 Damen, die kommen jedes Jahr aus Köln angefahren. Und mittlerweile ist es ja so, ich würde nicht sagen ja groß, dass wir letztes Jahr 15 Trike-Fahrer und Fahrerinnen hatten, wirklich aus, ich möchte schon fast sagen, aus ganz Deutschland. Und ja, dann sucht man eine Tour raus und dann geht's los. Und dann,
0: wie viele Leute passen da auf so einen Trike?
1: Es passt, also eine Person passt hinten drauf. Wir haben auch Trikes, wo 2, aber wir sagen mal eine Person hinten drauf. Und dann gibt's die ehrenamtlichen Fahrer und Fahrerinnen und dann geht's los. Und am Samstag ist jetzt die nächste Trike-Tour.
0: Am kommenden Samstag jetzt?
1: Am kommenden Samstag, ja.
0: Und dann fahrt ihr auch mal rein nach Brandenburg oder so,
1: genau.
0: So eine schöne Tour?
1: Ja.
0: Und dann steigen die Omis, wenn man das sagen darf jetzt, also die steigen da ab irgendwann nach der Fahrt und sind total happy.
1: Die sind super happy. Man müsste sie jetzt interviewen, aber die sind dann ganz, ganz dolle happy, weil wir treffen uns morgens und die meisten haben schon ihren Fahrer oder Fahrerin über die Zeit jetzt, weil es das 4. Mal jetzt ist. Mhm. Und dann wird eine Route rausgesucht, wie wir fahren. Das passiert natürlich alles vorher. Mhm. Und dann drauf. Und ab geht's.
0: Und Kaffee und Kuchen essen kann man ja trotzdem.
1: Kann man, das machen wir auch. Also wir halten meistens immer an und essen zusammen und dann fahren wir eine Runde durch Brandenburg, gibt's verschiedene Routen, besuchen noch irgendwas und dann geht's wieder zurück, ja.
0: Stark. Und wenn man nicht auf dem Trike sitzt, dann wird auch geschwurft und zwar nicht irgendwo in irgendeiner uncoolen Halle am Stadtrand, sondern im SO 36.
1: Ja, das hatten wir jetzt einmal, das SO 36 war jetzt im April, das war der Start. Ansonsten haben wir alle 2 Monate das Tanzvergnügen, Gitti und Gerda Tanzvergnügen heißt das. Das machen wir bei uns im Verein in der Bonner Peise, also es ist ein anderer Ort bei uns noch, betreuen ist der falsche Begriff gerade.
0: Bespielen,
1: danke schön. Ja. Ich bin gerade nicht drauf gekommen, genau. Bespielen und da findet alle 2 Monate das Tanzvergnügen statt und wir haben aber gesagt so, nee, wir müssen mit älteren Menschen in den Club, warum nicht so? Warum können halt Ältere nicht mit Jüngeren zusammen feiern? Und deswegen ist dann Kiezschwurf entstanden und das war jetzt im April das 1. Mal und am 19. September wird es wiederholt und da geht es darum, dass Generationen zusammen feiern.
0: Toll.
1: Alt und Jung sollen tanzen.
0: Das ist so toll. Wassertor e.V., so heißt der ganze Verein und ein Unterprojekt davon, also von den zahlreichen Angeboten, die es gibt, betreust du, Gitti und Gerda, Kreuzberger Omas on Tour. Uns läuft leider die Zeit davon, aber ganz kurz nochmal, ihr habt auch was gemacht, das heißt, was von uns bleibt.
1: Genau, das war jetzt auch im April. Ich habe mit einer Fotografin zusammen, mit der Sophia Emmerich, ein Projekt ins Leben gerufen, das heißt, was von uns bleibt. Und da haben wir einen Kurzfilm geschnitten, haben 6 ältere Menschen interviewt aus Kreuzberg und da geht es natürlich ums Thema Sterben und da gibt es einen Kurzfilm, 20 Minuten Kurzfilm und wir haben eine Ausstellung gemacht und sind jetzt gerade dabei, das auch ins Netz zu bringen, so dass man sich das angucken kann, genau, weil es wichtig ist, ja, was bleibt dann von uns? Die Frage können wir uns ja mal selbst stellen, ne?
0: Susanne, herzlichen Dank, dass du das alles vorgestellt hast. Ihr macht das ja auch in 4 unterschiedlichen Sprachen, denn ja, da sind so viele Kulturen unterwegs auch in eurem Kiez und jeder wird im Grunde mitgenommen. Es gibt eine Dolmetscherin, die nimmt alle mit und deswegen werden dort ältere Menschen, wird ihnen einfach eine gute Zeit gegeben und du bist eine davon, die das macht. Und deswegen haben wir dich heute eingeladen. Geht gerne auf die Seite wassertor.org und schaut euch an, was für unterschiedliche Projekte es gibt. Und wir haben euch gerade Gitti und Gerda vorgestellt, Kreuzberger Omas on Tour. Ganz lieben Dank.
1: Danke euch.
0: Und bis zum nächsten Mal. Ne?
1: Na,
0: wenn du wieder was Spektakuläres auf die Beine stellst, dann sagst du mal Bescheid.
1: Oder ansonsten kommt alle am 19. September ins SO36.
0: Genau, da wird dann geschwurft.

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Madani mit Dust auf 100,6 Flux FM. So, werte Damen und Herren, das war's gewesen für heute mit Frau Kreuzer. Das bin ich und der Matti übernimmt gleich ab 2. Morgen bin ich mal ganz kurz ausgeflattert. Da wird Marius Legowski an dieser Stelle moderieren von 11 bis 14 Uhr. Und am Donnerstag, wenn ihr mögt, Wiederhören macht Freude. Bis dahin, nur das Beste für euch.

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1: Und zwar
2: mit Ralf Gulke. Die Zollvereinbarung zwischen der EU und den USA hat die letzte politische Hürde genommen. Das Europaparlament stimmte in Straßburg dafür, europäische Zölle auf US-Industriewaren zeitweise abzuschaffen. Eine von US-Präsident Trump gesetzte Frist kann damit eingehalten werden. Allerdings hat Trump inzwischen mit neuen 100%igen Zöllen auf französischen Wein gedroht. Für solche Fälle enthält das EU-Gesetz eine Notfallklausel, sodass Europa reagieren kann. Die G7-Staaten haben sich bei ihrem Gipfel im französischen Evian auf neue Sanktionen gegen Russland verständigt. Die Staats- und Regierungschefs der 7 Industrienationen hätten entschieden, den Druck auf Russland zu erhöhen, insbesondere durch Sanktionen auf Öl und Gas, hieß es aus Diplomatenkreisen. Außerdem beschloss die G7, die Ukraine auch weiter bei ihrer Luftabwehr gegen russische Angriffe zu unterstützen. Inzwischen hat die Ukraine eine Ölraffinerie am Stadtrand von Moskau angegriffen und in Brand gesetzt. Vegetarische Ersatzprodukte dürfen gängige Namen wie Veggie-Burger oder Sojaschnitzel vorerst weitertragen. Das Europaparlament bestätigte in Straßburg einen Kompromiss, nachdem die Begriffe Burger, Schnitzel, Wurst und Nuggets nicht auf der schwarzen Liste landen. Auf Veggie-Produkten darf künftig aber nicht mehr Hühnchen oder Rindfleisch stehen. Auch Begriffe wie Steak, Bacon, Leber oder Rippchen sind verboten. Die Fliegerbombe in der Potsdamer Innenstadt ist entschärft. Die Experten vom Kampfmittelbeseitigungsdienst sprengten den Zünder am Mittag, teilte die Stadt mit. Zuvor sei die Evakuierung reibungslos und ohne Vorkommnisse verlaufen. Man bedanke sich bei allen Potsdamerinnen und Potsdamern für die Unterstützung. Der Sperrkreis ist ab sofort aufgehoben. Rund 6.500 Menschen können in ihre Häuser und Wohnungen zurück. Auch der Verkehr dürfte sich bald normalisieren. Im Sperrkreis lag unter anderem der Hauptbahnhof. Soweit das Neueste aus der Flux FM Nachrichtenredaktion. Das Wetter. Heute setzt sich im Norden die Sonne öfter durch, sonst ziehen immer mehr Wolken auf. Gegen Abend sind kurze Schauer möglich, meist bleibt es aber trocken. Die Höchstwerte liegen bei 21 Grad. Morgen dann ein trockener Sonne-Wolken-Mix bei maximal 24 Grad.
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3: Na, herzlich willkommen am 16.06.2026. So viele Sechsen hier. Und der Matthias am Mikrofon und freut sich über schönes Wetter und ihr auch, oder?

Rüdiger, der gewöhnliche Gentleman. Und jetzt werde ich hier mal tief blicken lassen, denn normalerweise, wenn man eine Sendung moderiert, dann hat man einen Sendeplan und da steht dann drin, was hier so passiert. Den habe ich jetzt aber leider noch nicht aufgemacht. Also versuche ich es einfach mal aus dem Kopf. Auf jeden Fall besucht mich um 15.30 Uhr Cass McCombs, der wunderbare Singer-Songwriter. Schon lange ist er dabei und heute Abend spielt er im Lido. Und vorher schaut er hier vorbei und bringt noch Gästelistenplätze mit, so wie sich das gehört. Dann haben wir noch ein Album der Woche, in das wir reinhören. Das haben wir ja jede Woche. Und dann muss ich, glaube ich, gleich nochmal in meinen Sendeplan schauen. Aber was hier steht, kann ich lesen und weiß auch, wer es ist, nämlich Rainbow Kitten Surprise. Euch, ja, keine schlechten Überraschungen an diesem Nachmittag.

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0: Mein persönlicher Lieblingssong aus dem Jahre 2003 war das, die Yeah Yeah Yeahs mit Maps. Und damals haben die Yeah Yeah Yeahs nicht in New York, sondern in Berlin auch mal eine Zeit lang gelebt. Lang, lang ist's her, hier gibt's frische Musik.
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0: Lamb. Aha, das Lamm ist in diesem Fall eine 21-jährige Musikpersönlichkeit aus der kreativen Szene in Venice Beach. Und Venice Beach, klar, das liegt ja in Los Angeles. So, und sie wird hier angepriesen mit intelligentem Sounddesign, also so Synthesizer, die da benutzt werden und ganz raffinierte Beats, die da kredenzt werden. Und wir wollen sie euch vorstellen. Also, Lamb mit dem Stückchen Tarmac neu bei uns auf der Playlist. Aber es gab doch auch mal ein britisches Duo mit dem Namen Lamb. Die haben so Trip-Hop gemacht. Na, gibt's die jetzt nicht mehr oder werden sie sich demnächst mit Lamb vor Gericht sehen?

Die amerikanische Künstlerin Lam mit dem Stück Tarmac. In 10 Minuten, da wollen wir euch ja vor die Glotze bringen, kann man so sagen, denn es geht weiter mit House of the Dragon, dem Spin-off von Game of Thrones. Und wie das Ganze an sich hört und vor allem, ob sehenswert ist, das wird uns gleich Ron Stocklers beschreiben.

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0: Lost and Found. Da bin ich eigentlich immer nicht so gerne auf Festivals an dieser Station, aber im letzten Jahr habe ich da meine Sonnenbrille wiedergefunden. Aber es ist auch ein Song, Lost and Found, von der Band Junior Varsity auf Flux FM.
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0: Mit Game of Thrones, da hat ja Autor George R.R. Martin ein riesiges Fantasy-Epos geschaffen. Aus den Büchern zur Welt von Westeros sind zum Beispiel mittlerweile ja mehrere Serien auch geworden. Eine davon ist House of the Dragon. Und die Story, die spielt rund 200 Jahre vor den Ereignissen aus Game of Thrones. Und im Mittelpunkt steht die Herrscherfamilie der Targaryen. Diese ja, stellen dann dank ihrer feuerspeienden Drachen auch auf dem Höhepunkt ihrer Macht. Als aber ein erbitterter Streit um den Thron ausbricht, folgt ein blutiger Konflikt und damit eine Story um Macht, Familie und Verrat. Ja, kennt wie man schon aus anderen. Okay, kommenden Montag, da geht die Story auf jeden Fall weiter. Dann erscheint bei HBO Max die neue und dritte Staffel aus House of the Dragon und vorab hat unser Serienexperte Ron Stocklers mit dem Schauspielduo Emma Darcy und Matt Smith gesprochen und er wollte wissen, ob eine Familientherapie die Tragödie eventuell verhindert hätte. Von Matt Smith gab es dazu eine klare Antwort.
2: Yes. I mean, I often pitch.
3: Ja, ich schlage das oft als Bonus vor. Es ist eine Therapiesendung. Stell dir vor, wir würden eine Paartherapie machen. Das wäre der Hammer. Wie bei diesen DVD-Extras könnte man Interviews mit den Targaryens zeigen. Ich weiß zwar nicht, wer ein Targaryen-Therapeut ist, aber ich glaube, das wäre ein faszinierendes Drama.
2: Drama in itself.
0: Allein die Idee klingt witzig. Eine Bonusshow, in der die Targaryen wie ja, in einer Reality-Show übereinander quatschen. Ja, das komplette Interview mit dem Schauspielduo hört ihr auf fluxfm.de und in der Flux Music App. Und dort gibt's auch das Gespräch von Ron mit Emma Darcy und Matt Smith auch im Video. Und mehr zur Welt von Westeros erlebt ihr diese Woche auch in Berlin. Und zwar am Freitag. Da feiern die neuen Folgen von House of the Dragon im Kino International Deutschland Premiere. 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Denn ab 17 Uhr kann man da nicht nur Selfies mit den Stars der Show machen, sondern ihr gewinnt auch mit ein bisschen Glück noch ein Ticket für die Premiere. Ja, einfach mal vorbeischauen auf fluxfm.de, wenn ihr mögt. Danke.

Die Mighty Oaks. Aus Baltimore kommt sie eigentlich, aber lange ist sie schon in Deutschland zu Hause und pendelt auch zwischen zwei schönen Städten, nämlich Hamburg und Berlin hin und her. Mittlerweile kennt man sie, Sophia Kennedy. Und auf ihrer neuen Releases, finde ich, klingt sie auch so ein bisschen vom Stil her wie Hildegard Knef. Und ich finde, da gibt's Schlechteres. Wir hören mal wieder Schenke mir ein, Sophia Kennedy hier auf Flux FM.

Ich schaue ja immer mal ein bisschen, wer heute Geburtstag hat oder hätte, denn heute wäre er 55 Jahre jung geworden. Tupac Shakur, ja, Tupac, einer der einflussreichsten Rapper der 90er Jahre. Und ich habe mal ChatGPT gefragt, was würde Tupac heute machen? Ja, und da gibt's eine ganz schlaue Antwort oder mehrere. Das kann niemand sicher wissen. Aber viele Beobachter vermuten, dass er wahrscheinlich weiterhin Musik veröffentlichen und gesellschaftliche Themen ansprechen würde, sich politisch und sozial engagieren würde, etwa gegen soziale Ungleichheit oder Polizeigewalt, Podcasts, Interviews oder Social Media nutzen würde, junge Künstler fördern würde, möglicherweise auch Filme produzieren oder er wäre vielleicht auch der Präsident der USA. Nee, das sagt KI nicht, das habe ich jetzt dazu gemogelt. Also, Happy Birthday Tupac, wir hören California Love.

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0: bitte sei vorsichtig, wenn du mich küsst. Ja, kennt ihr so Leute, die so saugen oder beißen? Oh, kann ich ja gar nicht haben. Aber Yasin hat da, glaube ich, auch so seine Erfahrungen mit bitte sei vorsichtig, haben wir hier gerade gehört. Jetzt gibt's was aus dem Flux FM Musikschatzkästchen.
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0: Es gibt ja Musik aus der Dose, CD, MP3 oder Schallplatte, oder es gibt Live-Musik, ne? Und diese Live-Musik, die kriegt mich jedes Mal viel, viel mehr als das super perfekte Abgemischte. Und deshalb freue ich mich auch immer, wenn KünstlerInnen kommen und dann hier einfach mal mit Gitarre und ihrer Stimme absolut loslegen. Ja, und das hat Martha Hill auch getan mit ihrem Stückchen Landslide. Wir haben es aufgenommen, damit wir uns jetzt daran erfreuen können.
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2: Mit Ralf Gulke. Die G7-Staaten haben sich bei ihrem Gipfel im französischen Evian auf neue Sanktionen gegen Russland verständigt. Die Staats- und Regierungschefs der 7 Industrienationen hätten entschieden, den Druck auf Russland zu erhöhen, insbesondere durch Sanktionen auf Öl und Gas, hieß es aus Diplomatenkreisen. Außerdem beschloss die G7, die Ukraine auch weiter bei ihrer Luftabwehr gegen russische Angriffe zu unterstützen. Inzwischen hat die Ukraine eine Ölraffinerie am Stadtrand von Moskau angegriffen und in Brand gesetzt. Die Zollvereinbarung zwischen der EU und den USA hat die letzte politische Hürde genommen. Das Europaparlament stimmte in Straßburg dafür, europäische Zölle auf US-Industriewaren zeitweise abzuschaffen. Eine von US-Präsident Trump gesetzte Frist kann damit eingehalten werden. Allerdings hat Trump inzwischen mit neuen 100%igen Zöllen auf französischen Wein gedroht. Für solche Fälle enthält das EU-Gesetz eine Notfallklausel, sodass Europa reagieren kann. In Polen ist ein kremlkritischer russischer Künstler erschossen worden. Die Behörden ermitteln wegen Mordes an dem als Semyon Skripetski bekannten Mannes, sagt die Staatsanwaltschaft in Lublin. Zwei belarussische Staatsangehörige wurden festgenommen. Der Mord geschah auf offener Straße. Das 44-jährige Opfer war für seine provokanten Karikaturen bekannt, mit denen er russische Politiker aufs Korn nahm, auch Kremlchef Putin. Aus Angst vor Verfolgung zog Skripetski vor 5 Jahren nach Polen. Die Fliegerbombe in der Potsdamer Innenstadt ist entschärft. Die Experten vom Kampfmittelbeseitigungsdienst sprengten den Zünder am Mittag, teilte die Stadt mit. Zuvor sei die Evakuierung reibungslos und ohne Vorkommnisse verlaufen. Man bedanke sich bei allen Potsdamerinnen und Potsdamern für die Unterstützung. Der Sperrkreis ist ab sofort aufgehoben. Rund 6.500 Menschen können in ihre Häuser und Wohnungen zurück. Auch der Verkehr dürfte sich bald normalisieren. Im Sperrkreis lag unter anderem der Hauptbahnhof. Soweit das Neueste aus der Flux FM Nachrichtenredaktion. Das Wetter. Heute setzt sich im Norden die Sonne öfter durch, sonst ziehen immer mehr Wolken auf. Gegen Abend sind kurze Schauer möglich, meist bleibt es aber trocken. Die Höchstwerte liegen bei 21 Grad. Morgen dann ein trockener Sonne-Wolken-Mix bei maximal 24 Grad.
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3: Herzlich willkommen zum weiteren Stündchen und jetzt geht's um ein Phänomen, das, glaube ich, man schon so seit 35 Jahren nicht mehr wirklich im Sommer erlebt, denn wenn man sich gerade eine schöne, frische Kassette gekauft hat, ja, im Sommer hat man sie dann vorne im Auto so auf die Ablage gelegt bei 36 Grad im Schatten und man dann nach dem Schwimmen diese Kassette eingelegt hat in den Kassettenrekorder in seinem tollen R5, dann hörte sich die Kassette damals so an. Geil, oder? Naja, auf jeden Fall ist das hier Might mit The Sun und vielleicht erinnert sich ja noch einer an geschmolzene Kassetten im Auto, damals 1986.

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Ohne sie wäre Berlin nicht Berlin, denn Clubs und Kollektive, die prägen das kulturelle Leben der Stadt wie kaum was anderes. Und genau das würdigt auch in diesem Jahr wieder der Tag der Clubkultur. Ab sofort läuft die Bewerbungsphase für den Kulturpreis der Berliner Clubkultur und insgesamt werden 32 Auszeichnungen und Preisgelder von bis zu 20.000 Euro vergeben. Und die Festivalwoche, die findet dann im Herbst vom 3. bis zum 11. Oktober statt und dieses Jahr unter dem Motto Stay Core. Und wenn ihr jetzt ein Club seid oder ein Kollektiv, dann könnt ihr euch noch bis zum 13. Juli auf jeden Fall bewerben, und zwar auf der Seite mit dem schicken Namen Tag der Clubkultur, ein Wort, tagderclubkultur.berlin. Ja, und wenn jetzt hier schon kein Club irgendwie gerade auf hat, spiele ich was Clubbiges.

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Baloo Brigada mit So Cold. Ja, davon träumen wir, glaube ich, demnächst mal in ein paar Tagen. Es soll ja wieder mal so richtig heiß werden. Heieiei, da freut man sich doch über diese schönen Temperaturen von heute. Bilderbuch sind übrigens zurück. Die tolle Band aus Österreich. Neues Single heißt Push Reality und damit kündigen sie gleich auch mal ihr neues Album für den 18. September an. Und der neue Song, der beschäftigt sich mit KI, digitaler Realität und dem Wunsch nach mehr echter Verbindung. Ja, ich hoffe, wir machen da nicht nur Songs drüber, sondern praktizieren das Ganze auch mal ein bisschen mehr. Na gut, dass ich hier gerade KI benutze und die ganze Zeit am Handy bin. Und, ah ja, euch auf jeden Fall einen stabilen Dienstag. Ich bin Matti Beck, ihr hört Flux FM und hier gibt's neue Ware von Bilderbuch.

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0: Vajimbora von Mari Froes. Und Trinix, natürlich einer der Sommerhits aus dem letzten Jahr, aber ich finde, der funktioniert in diesem Jahr auch noch wunderbarst. So, und jetzt haben wir hier auf jeden Fall einen der kultigsten Singer-Songwriter aus den USA, der immer mal wieder gerne hier bei Flux FM vorbeikommt und heute Abend im Lido spielt.
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0: Heute Abend steht er im Lido auf der Bühne, Cass McCombs. Und vorher schaut er noch hier vorbei und steht mir gerade gegenüber. Hi and welcome, Cass.
2: How you doing?
0: I'm fine, how are you?
2: Good.
0: So, you're touring all the time. So, are you the guy who's always touring or are there some breaks in between?
2: Well, we never really toured that much until this tour.
0: Okay.
2: And it's broken me.
0: Okay, so I think there must be...
2: I'm broken.
0: You're broken. So, how does it feel? To like be broken on tour.
2: Yeah, emotionally, spiritually broken in every...
0: Okay.
2: In a million, billion pieces.
0: Okay. But you can, I think, draw some inspiration from these pieces, yeah, I suppose.
2: Yeah, it's survival on stage, yeah.
0: Okay, aber ihm geht's momentan gerade nur ums Überleben. Harte Tour hat er gerade und er fühlt sich so ein bisschen broken, so ein bisschen zerbrochen in tausend Teile. Aber die schätzen wir ja an Cass McCombs, denn er hat ein neues Album letzten Jahr veröffentlicht, Interior Life Oak, you released it last year, and now you're touring with this double album, which means for a label, oh my God, it's crazy, releasing double albums nowadays.
2: Is it that crazy?
0: I don't know. I'm just guessing what they told you, maybe.
2: Not that crazy.
0: Okay, it's nicht so verrückt, ein Doppelalbum zu veröffentlichen. But you are like a source of never-ending songs. So what kind of atmosphere do you need to create to be creative?
2: I think it's just, paying attention to what's inside, you know, feelings and you know, we're always changing as people, you know, like not being beholden to any particular belief, any set thing, and just kind of like letting ideas and feelings
0: okay.
2: take over.
0: Okay. And can you name a certain moment when it happens?
2: No.
0: At home?
2: No.
0: On tour?
2: No, there's no.
0: Here at Flux FM on the toilet or whatever? No secrets?
2: There's no plan.
0: Okay,
2: no, there's no plan. Plan at all.
0: I've tried my best. Also ich habe natürlich ein bisschen versucht zu bekommen, wie Cass McCombs, in welcher Stimmung er sein muss, um seine Songs zu kreieren. Aber so richtig sprudeln die einfach so aus ihm raus. Da hat er keinen ganz besonderen Moment. So you recently released a new song. Which is or could be available on the North American leg of your tour.
2: Yeah.
0: Is it still available?

0: Sing the Elephant by Cass McCombs, seiner neuen Single. So how many guitars do you actually take on tour?
1: Two, electric guitar and an acoustic guitar.
0: Oh, okay. So I thought there would be a van full of instruments or
1: no,
0: guitars.
1: No, I'm a monogamous guitar player. Okay. You know, I just one at a time and one of each flavor, you know.
0: Okay, also er ist ein bisschen monogam, was seine Gitarren angeht. Er braucht gar nicht so viele. Zwei Stück reichen, eine akustische und eine E-Gitarre. Klingen alle total super. So, I've read that you, with your last album, with your current album, you went back to your label and your band, and it's, is it more something like going back to some sort of roots?
1: No, there's no roots in America.
0: Okay. So I hope in your life there's some.
1: But I went back to the San Francisco Bay Area to record this and worked with some very old friends who helped me do my first couple records. And then when, you know, Domino released it and just worked with people that I've been working with for, you know, my whole time.
0: So, also bei dem neuen Album hat er auch wieder mit Leuten zusammengearbeitet, mit denen er schon früher in seiner Bay Area Zeit zusammengearbeitet hat. Domin hat das Album rausgehauen und jetzt können wir uns das alle freuen. Und wenn ihr heute Abend dabei sein wollt, könnt ihr mich jetzt gerne anrufen, 030-2000-9000. Dann schreibe ich euch auf die Gästeliste bei Cass McCombs heute Abend. Lido, have you been there?
1: Lido, no, I don't think we've ever played there before.
0: Yeah, okay, no, so no soundcheck yet and stuff.
1: No, our van won't start.
0: It's, okay.
1: It's hopefully we'll make it. I had to abandon those guys. They're in some parking lot on the other side of Berlin.
0: Okay, also
1: it literally won't turn over.
0: Okay, I see. Also auf jeden Fall geht er jetzt gleich noch im Lido. Er weiß noch nicht, ich glaube, der hat noch nicht gespielt. Seine Band wartet noch irgendwo auf dem Parkplatz und hoffentlich wird alles gut gehen. Also heute Abend mich anrufen, nochmal 030 2000 9000. Dann, wenn er durchkommt, schreibe ich euch heute Abend im Lido zu Cass McCombs auf die Homepage. So, yeah. How many guys are on stage tonight? So are you?
1: Let's see. We have Mike Bones on guitar, Brian Betancourt on bass, Austin Vaughn on drums, and that's it.
0: Yeah, that's more than enough. Cass, all the best for your gig tonight and your tour.
1: Thank you, man.
0: Wir hören jetzt noch seinen großen Hit, Bam Bam Bam. Könnt mich gerne anrufen, 030 2000 9000. Cass McCombs heute in Berlin.

Ja, soweit ist es gekommen. Has it come to this? The streets natürlich. Auf dem Berliner RAW-Gelände, da droht dem Club Cassiopeia das aus, denn die Eigentümerin des Areals hat den Betreibern laut RBB jetzt eine Räumungsaufforderung zugestellt. Ihm bleibt demnach nur 2 Wochen, die Räume zu verlassen. Das Cassiopeia ist ja eigentlich eines der wichtigsten kulturellen Anker da auf dem Gelände und unterstützt auch nach eigenen Angaben zahlreiche weitere Projekte vor Ort. Also entsprechend groß ist auch die Sorge vor den Folgen einer Schließung. Sedat und Bezirk, die kritisieren jetzt das Vorgehen erstmal und setzen auf Verhandlungen, und für den Club wird die Zeit allerdings knapper. Wir sind dran, uns mit dem Cassiopeia oder dem ARW-Gelände nochmal in Verbindung zu setzen, und wollen das dann morgen nochmal hier im Programm besprechen.

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2: Mit Ralf Gulke. Der Senat hat einen Vorstoß zur Verschärfung des Waffenrechts beschlossen. Im Bundesrat will sich Berlin dafür stark machen, dass der Besitz illegaler Waffen als Verbrechen und nicht mehr als Vergehen eingestuft wird, sagte Justizsenatorin Felor Badenberg.
3: Das bedeutet, dass der illegale Umgang mit halbautomatischen Kurzwaffen künftig mit einer Mindestfreiheitsstrafe von einem Jahr geahndet werden soll und in besonders schwerwiegenden Fällen, das heißt bei bandenmäßigen Handeln, soll die Höchststrafe von bislang 5 auf 10 Jahre angehoben werden.
2: Berlin wird seit einiger Zeit durch immer neue Schießereien geprägt. Die Fliegerbombe in der Potsdamer Innenstadt ist entschärft. Die Experten vom Kampfmittelbeseitigungsdienst sprengten den Zünder am Mittag, teilte die Stadt mit. Zuvor sei die Evakuierung reibungslos und ohne Vorkommnisse verlaufen. Man bedanke sich bei allen Potsdamerinnen und Potsdamern für die Unterstützung. Der Sperrkreis ist ab sofort aufgehoben. Rund 6.500 Menschen können in ihre Häuser und Wohnungen zurück. Auch der Verkehr dürfte sich bald normalisieren. Im Sperrkreis lag unter anderem der Hauptbahnhof. Gegen den Deutschland-Trend. Berlin gehört zu den wenigen Bundesländern mit einem Bevölkerungswachstum. Ende letzten Jahres lebten etwas mehr als 3,7 Millionen Menschen in der Hauptstadt, 15.000 oder 0,4% mehr als im Vorjahr. Bundesweit ging die Einwohnerzahl dagegen leicht um 0,1% auf 83,5 Millionen Menschen zurück. Nach 11 Tagen Streik haben sich die Gewerkschaft Verdi und die Arbeitgeber auf einen neuen Tarifabschluss bei Alba Uckermark verständigt. Der Kompromiss hat eine Laufzeit von 2 Jahren und sieht Lohnerhöhungen um insgesamt 7,5% vor. Verdi räumte ein, nicht alle Ziele erreicht zu haben. Die Bürger können aufatmen, die Müllcontainer werden nun wieder regelmäßig geleert. Soweit das Neueste aus der Flux FM Nachrichtenredaktion. Das Wetter. Heute setzt sich im Norden die Sonne öfter durch, sonst ziehen immer mehr Wolken auf. Gegen Abend sind kurze Schauer möglich, meist bleibt es aber trocken. Die Höchstwerte liegen bei 21 Grad. Morgen dann ein trockener Sonne-Wolken-Mix bei maximal 24 Grad.
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4: Ob Elon Musk gerne Bruno Mars hört? Ja, ich glaube, die Frage kann ich gerade nicht beantworten.

Paris Paloma, so nennen sie sich, neu bei uns hier im Flux FM Programm. Und jetzt wird es ein bisschen alt im Flux FM Programm, was aber nicht schlimm ist, denn klar, History ist ja auch ein großes Steckenpferd von Flux FM. Und deshalb gehen wir jetzt mal zurück ins Jahr 1965, denn am 15. beziehungsweise auch am 16. Juni hat ja Bob Dylan, und zwar in den Columbia Studios in New York City, seinen großartigen Song Like a Rolling Stone aufgenommen. Klar, erstmal ein paar Versionen davon gemacht, also verschiedene Takes, und dann gibt's die endgültige Version dann auch auf dem Album Highway 61 Revisited. Ja, es ist kein runder Geburtstag, aber Martin Gerz und Matti Weck, die suchen immer mal einen Grund, Bob Dylan zwischendurch zu spielen.

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1: Die kommt von der in Zimbabwe geborenen Singer-Songwriterin TK Maidstar. Dies macht Hip-Hop. Mittlerweile wohnt sie in Adelaide in Südaustralien und hat schon ganz viele Preise eingeheimst und auch Nominierungen für Musikpreise bekommen. Seit 10 Jahren veröffentlicht sie Musik und ihr neues Stückchen Pressed gibt's jetzt hier, frisch gepresst.

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0: sind aus Berlin mit das erste Mal im Internet. Ich möchte mal wissen, wann ich das letzte Mal drin bin. Aber gut, diese Frage klären wir jetzt nicht mehr. Wir schauen mal auf die Probleme von Studierenden.
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0: Miete, Lebensmittel, Energie, alles wird teurer. Studierende Menschen trifft das aber auch besonders hart, denn meist können sie neben dem Studium jetzt keinen Vollzeitjob ausüben. BAföG für Studierende soll da helfen. In der Realität reichen dessen Forderungen wie Wohnkostenpauschale, Elternfreibeträge, Förderdauer oder Altersgrenzen längst nicht mehr. Diese müssen an die heutigen Lebensrealitäten angepasst werden. Die Bundesregierung hatte eigentlich eine Nachbesserung dazu angekündigt, doch die BAföG-Reform steht nun auf der Kippe. Katharina Rummenhöller aus dem Vorstand des Freien Zusammenschluss von StudentInnen sagt:
2: Die Bundesregierung äußert sich diese Woche, dass anscheinend die angekündigte BAföG-Novelle, die auch im Koalitionsvertrag steht, nicht kommt.
0: Durch die bevorstehende politische Sommerpause verzögert sich auch noch die geplante Reform, denn eigentlich sollte die Novelle schon zum kommenden Semester fertig sein. Dass die Reform vorher noch verabschiedet wird, ist auch eher unwahrscheinlich. Und dadurch müssen Studierende länger auf ihre Entlastungen warten. Dafür steht auch Forschungsministerin Dorothee Bär von der CSU in der Kritik. Sie sagt, dass Studierende neben ihrem Vollzeitstudium mehr arbeiten sollten. Klar, kein Wunder, dass der Frust der Studierenden da wächst. Wir haben mit Studierenden an der amerikanischen Gedenkbibliothek gesprochen, was sie von dem Kommentar von Dorothee Bär halten.
3: Also ich beziehe BAföG, arbeite nebenbei und ich komme so schon kaum über die Runden.
4: Also ich finde es immer von unseren Politikerinnen und Politikern immer einfach zu sagen, ja, die können ja einfach machen, die können ja einfach arbeiten gehen. Und ich finde es schade, weil man ja sowieso weiß, dass die Menschen in dieser Generation es nicht gerade einfach haben durch den Jobmarkt, durch die Umwelt, durch die geopolitischen Ereignisse, da jetzt einfach zu sagen, ja, die können ja einfach arbeiten gehen, dann passt das schon.
5: Nicht jeder Teenager hat die gleiche Ausgangslage und nicht jeder hat die Möglichkeit, gewisse Stundenanzahl zu arbeiten. Und es wäre halt sehr schade, wenn aufgrund deswegen dann Jugendliche oder junge Menschen das Gefühl haben, sie müssen ihr Studium oder ihre Ausbildung abbrechen.
0: Ob die angekündigten Verbesserungen der BAföG-Reform tatsächlich kommen, das wird sich im Juli zeigen, wenn das Bundeskabinett über die Pläne berät.

Margaret Glasby mit Stay With Me. Heute, vor 40 Jahren, in 1986, am 16. Juni, wurde ein Album veröffentlicht, das Musikgeschichte geschrieben hat, nämlich The Queen Is Dead von den Smiths. Ja, ja, man kann natürlich darüber streiten, ob Morrissey ein cooler Typ ist oder nicht, aber man muss trotzdem eingestehen, dass Johnny Marr und sein Kollege mit seinen anderen Mitstreitern als die Schmidts von nebenan auf jeden Fall Musikgeschichte geschrieben haben. Denn sie waren anders als die anderen, sie waren keine Popper wie Wham! Oder auch nicht solche Megastars wie Madonna oder Michael Jackson. Nein, sie haben es einfach geschafft, mit ihrem ganz normalen Alltagslook und mit ihren ganz besonderen Beobachtungen aus dem Rand der Gesellschaft auf jeden Fall in die Top Ten zu kommen. Ja, das mit tollen Texten und eines ihrer stilprägendsten und tollsten Album ist auf jeden Fall The Queen Is Dead. Darauf zu finden tolle Songs wie There Is A Light That Never Goes Out oder eben auch The Queen Is Dead. Charakteristisch natürlich das Album durch das Gitarrenspiel von Johnny Marr und die Texte von Morrissey, die mich damals schon, als ich 10 war, irgendwie abgeholt haben, obwohl ich damals noch gar nicht so gut Englisch konnte. Aber mein Plattenladen war damals natürlich das Zimmer meiner großen Schwester. Da konnte man hingehen und sich so eine Platte wie The Queen Is Dead mal kurz ausleihen, bis sie dann wieder von der Schule gekommen ist. Und deshalb jetzt für alle Smiths-Fans und die, die es noch werden wollen, ein kleiner Auszug aus dieser Platte, nämlich Big Mouth Strikes Again. 40 Jahre The Queen Is Dead von den Smithsons.

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2: Mit Ralf Gulke. Berlin wird seit Monaten von einer Serie immer neuer Schießereien geplagt. Der Senat will nun handeln. Er hat einen Vorstoß zur Verschärfung des Waffenrechts auf den Weg gebracht. Im Bundesrat will sich Berlin dafür stark machen, dass der Besitz illegaler Waffen als Verbrechen und nicht mehr als Vergehen eingestuft wird, sagte Justizsenatorin Badenberg. Das Augenmerk richtet sich vor allem auf halbautomatische Kurzwaffen. Gegen den Deutschland-Trend. Berlin gehört zu den wenigen Bundesländern mit einem Bevölkerungswachstum. Ende letzten Jahres lebten etwas mehr als 3,7 Millionen Menschen in der Hauptstadt, 15.000 oder 0,4% mehr als im Vorjahr. Bundesweit ging die Einwohnerzahl dagegen leicht um 0,1% auf 83,5 Millionen Menschen zurück. Nach 11 Tagen Streik haben sich die Gewerkschaft Verdi und die Arbeitgeber auf einen neuen Tarifabschluss bei Alba Uckermark verständigt. Der Kompromiss hat eine Laufzeit von 2 Jahren und sieht Lohnerhöhungen um insgesamt 7,5% vor. Verdi räumte ein, nicht alle Ziele erreicht zu haben. Die Bürger können aufatmen, die Müllcontainer werden nun wieder regelmäßig geleert. Das Rahmenabkommen zwischen den USA und dem Iran für ein Ende des Krieges wird am Freitag in einem Luxushotel in den Schweizer Alpen unterzeichnet. Das Schweizer Außenministerium bestätigte, dass die Unterzeichnung in einem Hotel auf dem Berg Bürgenstock oberhalb des Vierwaldstätter Sees stattfinden soll. Die USA und der Iran haben das am Sonntag erzielte Abkommen bereits digital unterzeichnet. Ob ein Ende des Krieges damit tatsächlich näher rückt, ist allerdings unklar. In Polen ist ein Kreml-kritischer russischer Künstler erschossen worden. Die Behörden ermitteln wegen Mordes an dem als Semjon Skripetski bekannten Mannes, sagt die Staatsanwaltschaft in Lublin. 2 belarussische Staatsangehörige wurden festgenommen. Der Mord geschah auf offener Straße. Das 44-jährige Opfer war für seine provokanten Karikaturen bekannt, mit denen er russische Politiker aufs Korn nahm, auch Kreml-Chef Putin. Aus Angst vor Verfolgung zog Skripetski vor 5 Jahren nach Polen. Soweit das Neueste aus der Flux FM Nachrichtenredaktion. Das Wetter. Heute setzt sich im Norden die Sonne öfter durch, sonst ziehen immer mehr Wolken auf. Gegen Abend sind kurze Schauer möglich, meist bleibt es aber trocken. Die Höchstwerte liegen bei 21 Grad. Morgen dann ein trockener Sonne-Wolken-Mix bei maximal 24 Grad.
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3: Für manche ist es nur ein weiterer gewöhnlicher Tag. Wir zelebrieren aber diesen Dienstag und zwar mit einer ganz tollen Stimme. Ich meine Jamie Liddell natürlich, der viel besser singen kann. Mit Another Day. Einfach mal durchlüften.

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1: Die einen sind süchtig nach Nikotin und ganz viele andere, und was ein bisschen gesünder ist, nach der wunderbaren Soul-Sängerin aus Australien mit dem Namen Jacotin. Und einer, der klargemacht hat, dass die hier nächste Woche beim zweiten Flux on Top in der Saison 2026 dabei ist, sitzt mir gegenüber nämlich Daniel Meinl. Herzlich willkommen.
2: Hallo Matti.
1: Jacotin, die war doch letztes Jahr schon im Fluxbau.
2: Genau, hat eine Flux FM Session gespielt im letzten Sommer, haben uns schon sehr gefreut, dass das geklappt hat. Da war sie gerade aus London nach Deutschland gekommen und hat gesagt, ich habe ein bisschen Zeit. Wir sind Fans seit der ersten Single I Need Therapy. Sie ist ja gerade mal blutjunge, 19 Jahre alt, hat ein paar Songs draußen, ein paar Demos veröffentlicht. Aber wir sind schon Riesenfans in der Musikredaktion. Deswegen freuen wir uns sehr, dass wir am 23., also heute in einer Woche, sie hier auf dem Dach begrüßen dürfen. Sie wird ein paar neue Songs vorstellen und hat ihren Drummer dabei. Das wird alles eine sehr schöne Geschichte.
1: Wo wohnt die denn eigentlich jetzt mittlerweile?
2: Also sie ist in Australien geboren, hat da mit 16 tatsächlich einen renommierten Preis von Triple J, diesem Radiosender, gewonnen. Und ist dann, um ihre Musikkarriere zu pushen, nach London gezogen. Und scheinbar ist das europäische Festland dann doch ein bisschen größerer Markt als Australien. Aber die Wurzeln nach Hause hat sie nie losgelassen. Also sie ist ab und zu nochmal da, wohnt aber hauptsächlich in London. Jetzt hat sie aber kürzere Wege, zum Beispiel nach Berlin, um für uns eine Flux FM Session zu spielen. Sie wird dann ein paar Tage da sein und spielt im Vorfeld noch zwei Konzerte, danach glaube ich noch eins. Das ist eine kleine Residency, die sie hier in Berlin hat mit 3-4 Konzerten. Und unser Flux on Top Konzert ist aber auf jeden Fall das in der schönsten Location, denke ich mal.
1: Auf jeden Fall. Und ihr könnt sogar dabei sein, einfach auf fluxfm.de gehen und sich da natürlich die wunderbare Seite mit Jacotin geben, unten dann eintragen und dann ganz viel Glück haben, denn dann seid ihr dabei. Alle anderen, klar, wir werden das Ganze natürlich übertragen, dann am 23. zwischen 17 und 18 Uhr. Ne, so ist der Plan.
2: So ist der Plan. Es wird wunderschön. Schön, dieses Wetter soll auch gut werden jetzt übers Wochenende. Es hält noch bis Dienstag auf jeden Fall an. Deswegen bewerbt euch, mit ein bisschen Glück seid ihr dabei. Und wenn nicht, dann könnt ihr das Radio anmachen.
1: Jacotin, die hören wir natürlich jetzt hier mit Leave Me.

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Einen schönen Nachmittag wünsche ich euch. Ich bin Matti Weck und ja, sitze hier im Studio bei Flux FM und drück auf Knöpfchen, damit Musik rauskommt. Euch eine schöne Zeit. Und gleich spreche ich auch wieder über was.

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0: im Rahmen ihrer Live-Show in Berlin sehr ans Herz gelegt. Jetzt ist das Duo mit einem neuen Album zurück und wir haben uns direkt mal gedacht, wir verlieben uns in dieses Album direkt mal wieder rein. Klar, denn Fake Brave Life heißt die Platte und ist unser Album der Woche. Musikredakteur Daniel Meinl stellt es euch vor.
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2: Die Geschichte von The Army, The Navy beginnt ganz bescheiden. Die ersten gemeinsamen Songs schreiben Sascha und Mai in einem winzigen Studentenwohnheim in New Orleans. Doch für das Debütalbum tauschen sie ihr vertrautes Schlafzimmer plötzlich gegen große Studios in Athens im Bundesstaat Georgia und New York. Top-Produzenten und ein echtes Streichquartett inklusive. Kann das gut gehen? Sascha erinnert sich an diesen enormen Sprung.
3: I think our intimate magic will always be there with us since we write the songs together.
4: Ich denke, unsere intime Magie wird immer da sein, da wir die Songs nach wie vor zusammen in unserem Zimmer schreiben. Alles ist viel gewaltiger und das hört man auch direkt. Aber wir haben uns zum Ziel gesetzt, voll und ganz hinter jedem einzelnen Song zu stehen. Wir wollten einfach keine Kompromisse eingehen.
3: Yeah, and we weren't gonna compromise, and that's the record that we have today.

0: Der Ursprung dieser mittlerweile so groß und dicht produzierten Songs liegt allerdings, wie früher, noch immer in einem dicken Notizbuch. Sascha und Mai leben heute zusammen in Los Angeles und nennen dieses Buch ehrfürchtig ihre Bibel. Dort entstehen alle Texte und Akkorde, doch wenn aus diesen sehr privaten, fast schon geheimen Gedanken ein fertiges Album wird, kostet das extrem viel Überwindung.
1: The act of sharing your very personal music with the entire world and opening it up for critiques and opening it up for people to be like, I love this or I hate this.
2: Der Aspekt, dass man seine sehr persönliche Musik mit der ganzen Welt teilt, sie der Kritik aussetzt und es den Leuten ermöglicht zu sagen, ich liebe es oder ich hasse es, ist an sich schon extrem mutig. Es war so eine persönliche, geheime Sache für Sascha und mich. Aber ich denke, dass es immer noch unsere besondere Sache bleibt, auch während wir sie mit dem Rest der Welt teilen. Und es ist sehr stark und mutig.
0: Und genau hierher stammt auch der Titel des Albums, Fake Brave Life. So tun, als ob man mutig wäre, bis man das Selbstvertrauen irgendwann wirklich spürt. Ein Prinzip, das die beiden besonders beim Gang auf die Konzertbühne anwenden, wie Sascha zugibt.
3: Manche Leute gehen einfach auf die Bühne und sind geborene Naturtalente. Aber das ist etwas, das Mai und ich erst lernen mussten. Wir bringen uns selbst bei, wie wir es vortäuschen können. Und ich denke, Fake Brave hat sehr viel mit unseren Auftritten zu tun. Erst nach der Hälfte des Sets kommt der Moment, in dem wir diesen Mut und diese Tapferkeit wirklich spüren und uns sagen, okay, wir haben keine Angst mehr.

0: der sich gelohnt hat. Fake Brave Life von The Army, The Navy ist ein fantastisches Album voller Herzblut und Ehrlichkeit und ein Zeugnis tiefer Verbundenheit zweier fantastischer Musikerinnen.
1: Fake Brave Life von The Army, The Navy ist unser Album der Woche. 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

2 Jahre Pause gemacht, kein Lebenszeichen, nicht mal ein bisschen auf Instagram rumgezuckt und jetzt Fulmi dann zurück. Okay Kid, Album kommt noch. Das war die Vorab-Single Farbfilm. So, das war's für mich für heute. Jetzt übergebe ich hier das Mikrofon an Jola Jordans. Die macht uns den Abend schön und elektronisch und ich gönne mir jetzt auch noch so einen richtig schönen Lieblingssong von mir. Ja, ja. Das ist Musik zum Beispiel, die ich auf dem Weg zur Arbeit höre. Ja, ja, ein bisschen Italo-Disco muss natürlich sein. Wir hören nämlich jetzt hier Loredana Berti mit In Alto Mare. Mit diesem Stück verabschiede ich mich und wünsche euch einen ganz fantastischen Abend. Mein Name ist Matti Weck. Bis morgen.

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2: Mit Ralf Gulke. Der Senat hat einen Vorstoß zur Verschärfung des Waffenrechts beschlossen. Im Bundesrat will sich Berlin dafür stark machen, dass der Besitz illegaler Waffen als Verbrechen und nicht mehr als Vergehen eingestuft wird, sagte Justizsenatorin Felor Badenberg.
3: Das bedeutet, dass der illegale Umgang mit halbautomatischen Kurzwaffen künftig mit einer Mindestfreiheitsstrafe von einem Jahr geahndet werden soll und in besonders schwerwiegenden Fällen, das heißt bei gewerbsmäßigen bei bandenmäßigen Handeln soll die Höchststrafe von bislang 5 auf 10 Jahre angehoben werden.
2: Berlin wird seit einiger Zeit durch immer neue Schießereien geprägt. Gegen den Deutschland-Trend. Berlin gehört zu den wenigen Bundesländern mit einem Bevölkerungswachstum. Ende letzten Jahres lebten etwas mehr als 3,7 Millionen Menschen in der Hauptstadt, 15.000 oder 0,4% mehr als im Vorjahr. Bundesweit ging die Einwohnerzahl dagegen leicht um 0,1% auf 83,5 Millionen Menschen zurück. Nach 11 Tagen Streik haben sich die Gewerkschaft Verdi und die Arbeitgeber auf einen neuen Tarifabschluss bei Alba Uckermark verständigt. Der Kompromiss hat eine Laufzeit von 2 Jahren und sieht Lohnerhöhungen um insgesamt 7,5% vor. Verdi räumte ein, nicht alle Ziele erreicht zu haben. Die Bürger können aufatmen, die Müllcontainer werden nun wieder regelmäßig geleert. Die USA haben ihre Blockade iranischer Häfen nach Angaben aus Teheran beendet. Die Blockade sei noch vor der geplanten offiziellen Unterzeichnung eines Rahmenabkommens zur Beendigung des Krieges aufgehoben worden, erklärte der iranische Vizeaußenminister. Das Abkommen soll am Freitag in der Schweiz unterzeichnet werden. Was darin steht, ist immer noch nicht bekannt. Daher besteht neben Hoffnung auch noch einige Skepsis. In Polen ist ein Kreml-kritischer russischer Künstler erschossen worden. Die Behörden ermitteln wegen Mordes an dem als Semjon Skripetski bekannten Mannes, sagt die Staatsanwaltschaft in Lublin. 2 belarussische Staatsangehörige wurden festgenommen. Der Mord geschah auf offener Straße. Das 44-jährige Opfer war für seine provokanten Karikaturen bekannt, mit denen er russische Politiker aufs Korn nahm, auch Kreml-Chef Putin. Aus Angst vor Verfolgung zog Skripetski vor 5 Jahren nach Polen. Soweit das Neueste aus der Flux FM Nachrichtenredaktion. Das Wetter. Heute setzt sich im Norden die Sonne öfter durch, sonst ziehen immer mehr Wolken auf. Gegen Abend sind kurze Schauer möglich, meist bleibt es aber trocken. Die Höchstwerte liegen bei 21 Grad. Morgen dann ein trockener Sonne-Wolken-Mix bei maximal 24 Grad.
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4: 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Dienstagabend auf Flux FM. Mein Name ist Jola Jordans. 3 Stunden bin ich jetzt für euch hier am Start. Und ich erzähle euch gleich was über einen neuen Track, den ich entdeckt habe. Von einem Produzenten, der jetzt gerade erst anfängt Musik zu machen. Aber sein erster Track, auf den ich gestoßen bin, der gefällt mir schon ganz gut. Außerdem sprechen wir über eine Party, für die ihr Gästelistenplätze gewinnen könnt. Und es gibt noch ganz, ganz viele News aus der Musikwelt. Alles dann jetzt gleich in den nächsten 3 Stunden. Vorab gibt es jetzt aber erst einen Track von Teed mit Desire.

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Es ist Dienstagabend, ihr hört Flux FM mit Bauhaus und Mika Incroyable. Kommen wir direkt zu neuer Musik, denn ich habe da einen Produzenten entdeckt. Der ist eigentlich Teil des New Wave Trios Tropentropen und hat mit ihnen auch schon Musik veröffentlicht. Jetzt hat er aber gesagt, er will Solo-Musik machen, hat sein Projekt Clean Driver gestartet. Und jetzt gerade ist die erste Single rausgekommen, hat genau denselben Namen, Clean Driver. Ist schon mal ein kleiner Vorgeschmack auf die erste EP, Zeit und das Geld. Die soll dann im Herbst veröffentlicht werden. Aber mir gefällt die erste Single schon so gut, dass ich dachte, ich stelle sie euch hier mal vor. Clean Driver mit Clean Driver. Kann man sich gut merken.

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Ach, einfach tolle Musik. Ich bin ganz, ganz großer Fan vom Produzenten Swimming Paul. Gerade mit dem Track gehört, zusammen mit Eras, Do You. Und Swimming Paul, der war vor kurzem auch erst in Berlin im Ritter Butzke. Und als ich bei seinem Gig war, muss ich sagen, danach war ich noch ein viel größerer Fan. Also wer ihn mal live sehen kann an den Decks, der sollte das unbedingt ausnutzen. Im Sommer, da stehen ja auch in Berlin wieder ganz, ganz viele tolle Sachen auf dem Programm. Wir suchen ja hier immer so raus, was für Partys anstehen, welche Festivals besonders reizvoll sind und zum Beispiel auch, was die Open-Air-Saison so zu bieten hat. Seit dem Wochenende hat auch wieder der neulich Biergarten am Tempelhofer Feld auf. Es gibt Public Viewing, es gibt Kulturprogramm, es gibt DJ-Sets, es gibt Streetfood, Kinderprogramm und. Alles seit letztem Wochenende und bis September ist das Ganze sogar geplant. Und ihr könnt auch die Fußball-WM dort eben beim Public Viewing sehen. Montag bis Freitag hat der neulich Biergarten immer ab 16 Uhr auf. Und Samstag und Sonntag habt ihr Glück, da geht's schon um 14 Uhr los. Wer jetzt nicht genau weiß, wie man da hinkommt, bevor ich das jetzt hier kompliziert beschreibe, denn das Tempelhofer Feld ist ja doch relativ groß, am besten einfach mal googeln, neulich Biergarten, Tempelhofer Feld, dann findet ihr da alle Infos zu. Oder bei Instagram vom neulich.

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Blackadder und Cookie mit Lost in My Mind am Dienstagabend auf Flux FM. Schön, dass ihr hier dabei seid. Ich bin vor kurzem auf einen Artikel gestoßen und da geht's um Aftershock. Das ist ein neues Buch, das bald rauskommen soll. Und zwar Anfang August. Kommt dann von Lauren Martin. Sie ist Journalistin und hat jetzt angekündigt, dass sie das Buch Aftershock, The Seismic Impact of Dubstep rausbringen will. Sie kommt aus Schottland und kennt sich sehr, sehr gut aus, was Dubstep-Musik angeht. Deswegen hat sie jetzt gesagt, dass sie eben dieses Genre Dubstep ab den späten 90ern bis ins Jahr 2011 nochmal auseinandernehmen will, darüber berichten will, wer war zu dieser Zeit eben auch prägend für die Szene. Wie ist diese Entwicklung entstanden? London war ja auch ein ganz, ganz zentraler Ort für die Dubstep-Historie und von da aus ging es eben raus in die Welt. Ganz, ganz viele Pioniere der Dubstep-Musik, die kommen auch im Buch zu Wort. Marla zum Beispiel, Code 9, Scream, Pinch, noch viele, viele mehr. Ihr könnt auch im Groove Magazine schon mal einen Artikel darüber lesen, da gibt es dann nochmal mehr Infos. Ich freue mich auf jeden Fall schon sehr drauf, denn ich bin selber auch mit Dubstep und Drum Bass in den ersten Clubnächten so groß geworden, sage ich mal. Und dann irgendwann habe ich aber eben Techno-Musik für mich mehr entdeckt. Aber Dubstep und Drum Bass ist immer noch ganz, ganz tief verankert in meinem Herzen und ich bin auch immer mal wieder gerne auch auf Partys. Deswegen freue ich mich, wenn diese Szene gerade auch wieder ein bisschen mehr auflebt und jetzt eben von der Musikjournalistin Lauren Martin nochmal eingeordnet wird. Einer der prägenden Köpfe, der auch im Buch dann zu Wort kommen wird, ist Marla. Der hat schon seit Jahrzehnten die Szene ordentlich mitgemischt und für euch habe ich jetzt mal einen Track rausgesucht, der mir sehr, sehr gut gefällt.

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2: Im Studio André Glatzel. Schönen guten Abend. Die Spritpreise sinken und sind schon fast wieder auf dem Niveau von vor dem Iran-Krieg. Das zeigt eine ADAC-Auswertung. Jana Klonikowski mit den Einzelheiten.
3: Zuletzt lag der Dieselpreis laut ADAC im Schnitt bei 1,87 Euro, 7 Cent mehr als am letzten Tag vor Kriegsbeginn im Iran Ende Februar. Zwischenzeitlich ist der Dieselpreis um mehr als 70 Cent nach oben gegangen. Weil die Zeichen im Iran-Krieg ja gerade auf Entspannung stehen, ist der Ölpreis zuletzt gesunken und das macht sich jetzt eben auch an den Tankstellen bemerkbar. In 2 Wochen drohen dann aber wieder höhere Preise, dann endet der Tankrabatt. Ob es dann andere Entlastungen geben wird, ist noch unklar.
2: KI-Anwendungen, die gefälschte Pornoaufnahmen erstellen, sollen in der EU ab Ende des Jahres verboten sein. Dem Gesetz dafür hat das EU-Parlament jetzt zugestimmt. In Deutschland sollen außerdem auch das Erstellen und Verbreiten von solchen Deepfakes strafbar werden. Donald Trump verschärft offenbar wieder seinen Kurs gegenüber Kreml-Chef Putin. Beim G7-Gipfel in Frankreich sagte der US-Präsident, dass Ölsanktionen gegen Russland reaktiviert werden sollen. Generell wollen alle G7-Staaten den Druck auf Moskau erhöhen. Außerdem hat Trump Putin zu einem Abkommen mit der Ukraine für ein Kriegsende aufgefordert. Zuletzt hatte ja der Iran-Krieg Trumps meiste Aufmerksamkeit. Da steht ja jetzt zumindest ein grundsätzlicher Deal. Dazu sagte der Nahost-Experte Cornelius Adebar im Ersten.
4: Donald Trump steht unter Druck, dass er den Krieg, den er begonnen hat, eben auch erfolgreich beendet. Und man sieht ja auch schon an seinen Äußerungen, dass er genau das jetzt versucht zu tun, indem er eben dieses Minimalabkommen als einen großen Sieg darstellt.
2: Ein russisches Kriegsschiff soll im Ärmelkanal Warnschüsse auf eine Yacht gefeuert haben. Die Crew hatte den Zwischenfall gemeldet, heißt es aus Verteidigungskreisen. Der Vorfall soll südlich der britischen Isle of Wight passiert sein. Großbritannien prüft die Berichte. Adidas ist das V ausgegangen und das hat zu einem Engpass bei Deutschland-Trikots mit Havertz, Undav oder Pavlovic draufgeführt. Grund ist offenbar die ungewohnt hohe Nachfrage nach einer Beflockung mit dem Buchstaben V. Das Problem soll schnellstmöglich behoben werden, heißt es von Adidas.
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5: Es ist Dienstag, es ist kurz nach 7. Mein Name ist Jola Jordans. Ihr hört Flux FM und den elektronischen Abend mit natürlich, wer hätte es gedacht, auch elektronischer Musik. Ganz, ganz viele neue Tracks, die ich euch vorstellen will in dieser Sendung. Außerdem sprechen wir gleich über eine Party, die am Wochenende stattfindet, wo Sarah Miller auflegt. Ganz, ganz tolle Musik macht sie und noch viel, viel mehr. Alles dann jetzt gleich hier in den nächsten 2 Stunden. Vorher Musik von Deltek mit Fool's Paradise.

Ein Track, bei dem ich direkt hier immer anfange mitzuwippen, von Kranks und Channel Tress Nasty auf Flux FM. Wer sich jetzt am Dienstag schon mal langsam Gedanken macht, wie man das Wochenende verbringt, denn es sind ja jetzt nur noch 3 Tage, die ihr arbeiten müsst und dann ist es auch schon wieder geschafft. Dann haben hoffentlich die meisten von euch auch erstmal 2 Tage frei. Ja, und am Wochenende, da stehen natürlich auch wieder einige tolle Partys in Berlin an. Ich gucke ja immer mal, dass ich hier die verschiedensten Genres auch abdecke. Im Kater zum Beispiel, da ist ein sehr gutes Line-up, wie ich finde. 22 Uhr geht die Katernacht am Freitag los. Bis 8 Uhr morgens könnt ihr dann mitfeiern. Early-Bird-Tickets kosten aktuell bei Resident Advisor 15 Euro. Spart man sich nochmal 5 Euro, wenn man vor Ort nämlich Tickets kauft, sind die meistens ein bisschen teurer. Ja, und dort geht's dann eben los ab 22 Uhr. Der Hopper hat auf, der Acid-Bogen hat auf. Und vom Musikprogramm gibt es Garage House, es gibt Acid, es gibt Techno. Also sehr, sehr vielfältig. Und mit dabei sind zum Beispiel Sarah Miller oder House of Grace, Electrosexual, Sascha Kava, Mona Moore, um ein paar Namen schon mal vorab zu nennen. Und wer zum Beispiel Sarah Miller nicht kennt, für euch alle habe ich einen Track hier rausgesucht von ihr.

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Frankie und Sandrino mit Please am Dienstagabend auf Flux FM. Wie angekündigt geht es ja auch um neue Releases, denn wir suchen für euch ja immer die neuesten Tracks raus, die euch hoffentlich gut gefallen, die uns gut gefallen und die eben auch die ganze Spannweite der elektronischen Musik zeigen. Barry Can't Swim, von dem habt ihr ja bestimmt schon mal gehört, schottischer DJ und Produzent. In den letzten Jahren in der Szene ganz nach oben hat er sich gespielt, ist international bekannt, spielt auf Festivals in Clubs weltweit und hat jetzt gerade eine neue Single released. Mir gefällt sie sehr gut, euch hoffentlich auch. Ganz wieder im Stil von Barry Can't Swim, der es schafft, Popmusik und elektronische Musik sehr gut übereinander zu bringen. Barry Can't Swim mit Return to Beat.

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Nate08 hat's im Original produziert und Dem Swindle hat's jetzt nochmal geremixed. Waiting an diesem Dienstag auf Flux FM. Ja, und ihr wartet wahrscheinlich auch alle schon darauf, dass ich euch das nächste Release vorstelle. Kommt vom italienischen Produzenten Stefan Jolk. Er ist seit einigen Jahren schon in der Szene dabei, ist ganz, ganz gefester Teil der Szene. Macht einen Sound, der irgendwo zwischen Melodic und Progressive House wandelt. Seine Musik erscheint auf ganz, ganz renommierten Labels, zum Beispiel Watergate, Afterlife oder auch Rukus. Und immer mal wieder released er halt auch was Neues, so wie jetzt, wo der Produzent und DJ diesen Track hier rausgebracht hat, der für mich einfach perfekt auch hier in die Abendsendung passt, denn irgendwie macht der so gute Laune. Für euch hoffentlich auch jetzt zum Feierabend. Oh yeah.

Jasper Theiner mit Life Expected. Dienstagabend ist es, ihr hört Flux FM. Ich bin auf eine neue EP gestoßen, die kommt von Holly Norris. Den kennt ihr bestimmt schon, wenn ihr öfter hier den Abend hört, denn er ist Produzent, er ist DJ. Ich bin ganz, ganz großer Fan von seinen Produktionen und mein lieber Kollege Matti Weck, der mag seine Musik auch sehr gern. Das heißt, des Öfteren spielen wir hier auch mal Tracks von ihm und ich freue mich total, dass er jetzt gerade seine neue EP rausgebracht hat. Es ist jetzt ja knapp eine Woche her, anderthalb Wochen her, da kam nämlich Can't Find What's Gone, ist wieder ganz im Stil von Holly Norris. Er macht Musik zwischen Elektro, Indie und Pop, ist auf vielen Festivals schon unterwegs gewesen, spielt regelmäßig in Clubs, hat schon als Voract von Christian Löffler gespielt und hat so eine melancholische Musik, die manchmal dann aber auch in eine treibende Richtung geht und einfach immer wieder einen überrascht. Deswegen für euch jetzt Holly Norris mit einem seiner neuen Tracks von der neuen EP. Und wer ihn lieber live sehen will, er spielt auch vom 24. bis 26.07. beim Zwischenraum-Festival. Zwischenraum.space, da gibt's alle Infos. Oder wenn ihr sagt, ihr wollt dabei sein, dann schreibt mir eine Mail an derabend@fluxfm.de. Dann landet ihr hier nämlich im Lostopf für Gästelistenplätze. Aber um euch erstmal einen Eindruck von Holly Norris zu machen, jetzt Chase.

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3: Es ist kurz nach 8, ihr hört Flux FM. Mein Name ist Jola Jordans. Eine Stunde bin ich noch am Mikrofon. Und ich will euch in dieser Stunde nochmal mitnehmen zu Acid Finky. Sie spielt nämlich an diesem Wochenende in Berlin. Wo genau, das erfahrt ihr gleich. Außerdem gibt's ein neues Album von Techno-Legende Jeff Mills. Sein Album ist wieder sehr, sehr sphärisch geworden, futuristisch und eben genau in dem Stil, wie man Jeff Mills kennt. Da hören wir gleich auch nochmal rein. Außerdem sprechen wir noch über ein bisschen Politik innerhalb der Musikwelt aus der Techno-Szene. Alles das in der nächsten Stunde mit mir und mit jetzt erstmal einem Track von Still and Bands,

Dan B und Cosmo Kind auf Flux FM am Dienstag. Es sind noch 3 Tage, dann steht das Wochenende auch wieder an und in Berlin, da öffnen ganz, ganz viele Clubs schon auch mittags oder nachmittags die Türen, denn die Open-Air-Saison, die ist wieder losgegangen. Und auch im Renate-Garten, eben direkt beim Renate-Club, der ja hier unten an der Spree gelegen ist, bei der Elsenbrücke, da eröffnet jetzt am Wochenende auch wieder der Garten ab 16 Uhr. Freitag könnt ihr dann schon hintingeln und bis um 8 Uhr morgens könnt ihr mitfeiern. Das Schöne ist, die Renate hat jetzt ein neues Konzept, seit sie wieder eröffnet haben, dass sie ganz oft freien Eintritt machen bis zu einer gewissen Uhrzeit. Auch am Freitag habt ihr wieder freien Eintritt, wenn ihr vor 20 Uhr kommt. Also Achtung, Achtung, vor 20 Uhr müsst ihr da sein. Ihr könnt natürlich an der Kasse trotzdem ein paar Euro spenden für den Club, denn wie ihr wisst, haben es Clubs gerade auch sehr, sehr schwer. Aber wer eben gerade nicht das nötige Kleingeld für einen Club hat, der kann ab 20 Uhr, kann vor 20 Uhr hingehen und dann eben komplett für Umme reinkommen. Von der Musik ist es auf jeden Fall sehr lohnenswert, denn ihr glaubt es nicht, aber Acid Finky steht an den Decks. Wer meine Sendung hier öfter hört, der weiß schon ungefähr vom Sound, wie sie klingt. Aber ihr ahnt es ja vielleicht schon, es ist eben richtig schöner Acid-Sound. Sie ist Produzentin, sie ist DJ, ist hier in Berlin zu Hause, spielt hier ab und zu mal in Clubs, aber so oft sieht man sie auch nicht an den Decks. Das heißt, für alle, die sie gerne mal sehen wollen, geht am besten am Freitag in die Renate. Für euch jetzt Acid Finky mit Barbecue Sauce on my Titties.

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Etche Gilmas und Postman war das gerade für euch an diesem Dienstagabend auf Flux FM. Eine halbe Stunde bin ich ja noch ungefähr hier, dann geht's für mich auch in den Feierabend. Aber ich will diese Zeit natürlich auch nutzen und mit euch noch über neue Releases sprechen. Es gibt gleich jetzt einen neuen Track, der kommt von Prosper und hat so eine schöne sommerliche und auch so eine Feierabendstimmung. Deswegen passt das doch perfekt hier jetzt in diese Uhrzeit. Und man kann sich schon mal freuen, denn es sind nur noch 3 Tage und dann steht das Wochenende auch schon wieder an. Die Hälfte der Woche, die steht morgen schon vor der Tür. Deswegen freuen wir uns jetzt und haben gute Laune mit dem neuen Track von Prosper.

Ein Track, der mir immer direkt gute Laune macht, euch hoffentlich auch auf diesen Dienstagabend, der Job de Jong mit The Message. Kommen wir zu einem neuen Track, der mindestens genauso gut ist, kommt von Milizos und Mixmasters. Die haben gerade diesen Track hier rausgebracht. Malay

Röksop und Ellen Dixon hat den Track remixed. This Must Be It auf Flux FM. Anfang der Sendung hatte ich es schon angekündigt, dass ich mit euch noch über ein Album sprechen will. Bevor ich mich dann hier gleich verabschiede, mache ich das jetzt auch mal. Denn der absolute Techno-Pionier aus Detroit und Mitgründer von Underground Resistance, Jeff Mills, der bringt jetzt in 3 Tagen sein neues Album raus. Und es ist mal wieder ganz im Jeff Mills-Stil, denn es hat zwar Elemente von auch Techno, hat auch teilweise eben so diesen sehr düsteren, sphärischen Klang, aber er beschäftigt sich eben, wie schon in vielen anderen Tracks von ihm, wieder ganz viel mit Futurismus, mit Raumfahrt, mit Zukunft der Menschheit, ja, und mit den großen Themen der Sterne und des Weltalls. Sein neues Album heißt The Trip to Vega und es geht eigentlich um die Massenmigration der Menschen auf einen fremden Planeten, denn wir haben unseren eigenen zerstört und jetzt müssen wir eben im Jahre 2097 unsere Erde verlassen und ziehen eben alle nach Vega. Genau darum geht's in seinem neuen Album und der Sound, der ist wieder wirklich ganz, ganz futuristisch, hat wieder ganz, ganz viele so Synthesizer-Elemente, die das alles untermalen und so eine richtige Geschichte erzählen. In 3 Tagen werde ich euch dann noch mehr Tracks von Jeff Mills hier präsentieren, aber vorab schon mal als kleiner Teaser gibt's den Opening-Track. Jeff Mills mit Destination Bright Star.

Jeff Mills mit Destination Bright Star von seinem neuen Album, das in 3 Tagen dann auch endgültig rauskommt. Ich durfte hier vorab jetzt schon mal einen Track spielen. Ihr könnt euch aber darauf freuen, in 3 Tagen, da werdet ihr noch mehr hören von dem futuristischen und irgendwie Science-Fiction-mäßigen neuen Album von Techno-Legende Jeff Mills. Mit diesem Track im Ohr werde ich mich auch jetzt von euch verabschieden und ich verkrümmel mich in meinen Feierabend. Morgen bin ich ab 18 Uhr wieder hier am Start. Mein Name ist Jola Jordans, das wäre der elektronische Abend. Gibt jetzt natürlich noch weiterhin elektronische Musik, nur ich bin schon mal weg. Aber

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